0: Schifffahrtsroute bleibe unter iranischer Kontrolle, hieß es von der Regierung in Teheran. Bei der Leichtathletik-EM in Birmingham hat es am Abend 3 Medaillen für das deutsche Team gegeben. Sprinter Owen Ansah holte Gold über 200 Meter. Aus Birmingham, Jens-Jörg Krieg.
1: Das hat es seit 44 Jahren nicht gegeben. Der Europameister über 200 Meter kommt aus Deutschland. In 19,95 Sekunden sprintete Owen Ansah zu Gold. Allerdings steht der Titel genau wie seine Bronzemedaille über 100 Meter unter Vorbehalt. Dem Hamburger droht wegen eines vermeintlich verweigerten Dopingtests eine Sperre. Auch Emil Adjekum beendete mit Silber über 400 Meter Hürden eine lange Durchstrecke. Er ist der erste Deutsche seit 40 Jahren mit einer EM-Medaille auf dieser Distanz. Silber gewann auch Diskuswerferin Shanice Kraft.
0: Und in der zweiten Fußball-Bundesliga hat Holstein Kiel gegen St. Pauli 2:2 gespielt. Bochum gewann in Braunschweig mit 1:0. Das waren die Nachrichten. Das Wetter in Deutschland. Tagsüber viel Sonne, im Westen sind später einzelne kräftige Schauer und Gewitter möglich. 33 bis 36 Grad, im Norden etwas kühler. Am Sonntag Sonne und Wolken, vor allem im Süden auch Schauer und Gewitter. 21 bis 32 Grad. Und am Montag mehr Wolken, vor allem Osten Schauer. Es ist 2:03 Uhr.
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3: Herzlich willkommen zu dieser späten Stunde, sagt Clemens Nicol, und wir beginnen diesen Teil des ARD-Nachtkonzerts mit einem Violinkonzert von Johann Gottlieb Graun in A-Dur. Hier ist der Geiger Daniel Sepeck zusammen mit der Wiener Akademie unter der Leitung von Martin Haselböck.

Der Geiger Daniel Sepeck zusammen mit der Wiener Akademie unter der Leitung von Martin Haselböck mit einem Violinkonzert in A-Dur von Johann Gottlieb Graun. Und wir machen weiter mit einer Klaviersonate von Ludwig van Beethoven, seiner dritten in C-Dur, Opus 2, Nummer 3. Hier ist der russische Pianist Jewgeni Kissin.

Eine Aufnahme aus dem Seoul Art Center in Südkorea. Das war der russische Pianist Jewgeni Kissin mit der Klaviersonate Nummer 3 in C-Dur von Ludwig van Beethoven, hier im ARD-Nachtkonzert präsentiert von BR Klassik, dem Klassikprogramm des Bayerischen Rundfunks. Und wir werden wieder größer in der Besetzung mit folgendem Klarinettenkonzert von Bernard Krusell. Hier ist der Klarinettist Michael Collins zusammen mit dem schwedischen Kammerorchester Örebro.

Das Klarinettenkonzert in B-Dur Opus 11 von dem Schweden Bernard Krusell. Gespielt hat es der Klarinettist Michael Collins zusammen mit dem schwedischen Kammerorchester Örebro unter seiner Leitung hier im ARD-Nachtkonzert präsentiert von BR Classic. Für das nächste Stück müssen wir in eine Kirche hin zu einer Orgel. Es ist eine Orgelsonate in G-Moll von Karl Philipp Emanuel Bach, die uns jetzt Rainer Oster spielt auf der Géant-Orgel in der Église Saint-Adelph in Albestroff in Frankreich.

Rainer Oster hier im ARD-Nachtkonzert mit einer Orgelsonate in G-Moll von Carl Philipp Emanuel Bach. Gespielt hat er sie auf der Géante-Orgel in Albestroff in Frankreich. Und jetzt zu einer Komposition von Emil Nikolaus von Resnicek. Hier sind sinfonische Variationen über das Kol Nidre für Orchester, gespielt vom WDR-Sinfonieorchester Köln unter Michael Jurowski.

sinfonische Variationen über das Kol Nidre von Emil Nikolaus von Reznicek. Das war eine Aufnahme mit dem WDR-Sinfonieorchester Köln unter Michail Jurowski. Und gleich die 4 Uhr Nachrichten hier im ARD-Nachtkonzert.

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1: Um 4 Uhr mit Juliette Groß. In der Eifel in Nordrhein-Westfalen kämpft die Feuerwehr weiter gegen einen riesigen Waldbrand. 500 Einsatzkräfte sind permanent im Einsatz, um die Flammen aufzuhalten. Aus der Nachrichtenredaktion Jan Busche.
2: Betroffen ist der Hürtgenwald im Kreis Düren zwischen Bonn und Aachen. Dort brennen mehrere hundert Hektar Land. Die Flammen haben sich fast bis zur Ortschaft Gai ausgebreitet, die evakuiert worden ist. 2000 Menschen sind betroffen. Zwei Bergpanzer der Bundeswehr haben auch heute Nacht Schneisen geschlagen, um die Flammen von dem Ort fernzuhalten. Wie der WDR berichtet, helfen auch Landwirte bei der Brandbekämpfung. Sie holen Wasser aus Talsperren und bringen sie an den Einsatzort. Der Waldbrand ist laut Behördenschätzung der größte in der Geschichte Nordrhein-Westfalens. Rauch und Brandgeruch ziehen kilometerweit, vor allem Richtung Norden, bis ins Ruhrgebiet.
1: Die Deutsche Stiftung Patientenschutz verlangt, Hitze als offizielle Todesursache auf Totenscheinen anzugeben. Den Folgen des Klimawandels müsse ein Gesicht gegeben werden, sagte Vorstand Bürsch der Rheinischen Post. Bislang berechne das Robert-Koch-Institut die Zahl der Toten nur mit Hilfe statistischer Modelle. Die genaue Zahl kenne niemand. US-Präsident Trump hat angekündigt, die Straße von Hormus zum Territorium der USA zu erklären. Dies werde bald geschehen, sobald der Iran besiegt sei, so Trump in einer Rede. Der Präsident führte seine Pläne nicht weiter aus. Der Iran wies die Drohung Trumps zurück. Die wichtige Schifffahrtsroute bleibe unter iranischer Kontrolle, hieß es von der Regierung in Teheran. Bei der Leichtathletik-EM in Birmingham hat es am Abend 3 Medaillen für das deutsche Team gegeben. Sprinter Owen Ansah holte Gold über 200 Meter. Aus Birmingham, Jens-Jörg Rieck.
3: Das hat es seit 44 Jahren nicht gegeben. Der Europameister über 200 Meter kommt aus Deutschland. In 19,95 Sekunden sprintete Owen Ansah zu Gold. Allerdings steht der Titel genau wie seine Bronzemedaille über 100 Meter unter Vorbehalt. Dem Hamburger droht wegen eines vermeintlich verweigerten Dopingtests eine Sperre. Auch Emil Adjekum beendete mit Silber über 400 Meter Hürden eine lange Durchstrecke. Er ist der erste Deutsche seit 40 Jahren mit einer EM-Medaille auf dieser Distanz. Silber gewann auch Diskuswerferin Shanice Kraft.
1: Und in der zweiten Fußball-Bundesliga hat Holstein Kiel gegen St. Pauli 2:2 gespielt. Bochum gewann in Braunschweig mit 1:0. Das waren die Nachrichten. Das Wetter in Deutschland. Tagsüber viel Sonne, im Westen sind später einzelne kräftige Schauer und Gewitter möglich. 33 bis 36 Grad, im Norden etwas kühler. Am Sonntag Sonne und Wolken, vor allem im Süden auch Schauer und Gewitter. 21 bis 25 Grad, im Süden nochmal bis 32 Grad. Und am Montag mehr Wolken und vor allem im Osten Schauer. Es ist 4.03 Uhr.
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4: Einen schönen Samstagmorgen wünsche ich Ihnen. Und wir beginnen diese frühe Stunde mit einem Harfenkonzert von Jean-Théophile Eichner in G-Dur. Hier ist die Harfenistin Silke Eichhorn zusammen mit dem Kurpfälzischen Kammerorchester unter der Leitung von Stefan Fraß.

Die Harfenistin Silke Eichhorn und das Kurpfälzische Kammerorchester unter der Leitung von Stefan Fraß mit einem G-Dur-Harfenkonzert von Jean-Theophil Eichner, hier im ARD-Nachtkonzert präsentiert von BR Klassik. Und jetzt die 5 Lieder nach Texten von Friedrich Rückert, komponiert von Gustav Mahler, die sogenannten Rückert-Lieder, gesungen von der Mezzosopranistin Magdalena Kozina. Begleiten tun die Berliner Philharmoniker unter Simon Rattle und sie beginnt mit der Nummer 1 »Liebst du um Schönheit, o nicht mich, Liebe«.

die Rückert-Lieder von Gustav Mahler nach Texten von Friedrich Rückert. Das war die Mezzosopranistin Magdalena Kozina, begleitet von den Berliner Philharmonikern unter Simon Rattle hier im ARD-Nachtkonzert. Und jetzt die Peer-Gynt-Suite Nummer 2 von Edvard Grieg. Zu Henrik Ibsens Drama Peer Gynt hat er diese Musik geschrieben. Wir hören das WDR-Sinfonieorchester Köln unter Eivind Oatland und es beginnt mit dem Brautraub und Ingrids Klage.

Solveigs Lied am Schluss. Das war die Peer Gynt Suite Nummer 2 von Edvard Grieg, gespielt vom WDR-Sinfonieorchester Köln unter der Leitung von Eivind Odland. Und gleich die 5 Uhr Nachrichten hier im ARD-Nachtkonzert.

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1: Um 5 Uhr mit Juliette Groß. In der Eifel in Nordrhein-Westfalen kämpft die Feuerwehr weiter gegen einen riesigen Waldbrand. 500 Einsatzkräfte sind permanent im Einsatz, um die Flammen aufzuhalten. Aus der Nachrichtenredaktion Jan Busche.
2: Betroffen ist der Hürtgenwald im Kreis Düren zwischen Bonn und Aachen. Dort brennen mehrere hundert Hektar Land. Die Flammen haben sich fast bis zur Ortschaft Gai ausgebreitet, die evakuiert worden ist. 2000 Menschen sind betroffen. Zwei Bergepanzer der Bundeswehr haben auch heute Nacht Schneisen geschlagen, um die Flammen von dem Ort fernzuhalten. Wie der WDR berichtet, helfen auch Landwirte bei der Brandbekämpfung. Sie holen Wasser aus Talsperren und bringen sie an den Einsatzort. Der Waldbrand ist laut Behördenschätzung der größte in der Geschichte Nordrhein-Westfalens. Rauch und Brandgeruch ziehen kilometerweit, vor allem Richtung Norden bis ins Ruhrgebiet.
1: In der spanischen Exklave Ceuta in Nordafrika ist die Polizei- und Militärpräsenz verstärkt worden. Grund ist, dass ein neuer Massenansturm von Migranten an diesem Wochenende erwartet wird. Darauf deuten Aufrufe in sozialen Netzwerken hin. Wie unsere Korrespondentin berichtete, ist der Grenzschutz auch auf marokkanischer Seite verstärkt worden. Ende Juli hatten zehntausende Menschen versucht, nach Ceuta und damit in die EU zu kommen. Mehr als 80 Menschen kamen beim Versuch des Grenzübertritts ums Leben. Bei der Leichtathletik-EM in Birmingham hat es am Abend 3 Medaillen für das deutsche Team gegeben. Sprinter Owen Ansah holte Gold über 200 Meter. Er sorgte damit für den ersten deutschen EM-Titel über diese Distanz seit 44 Jahren. Diskuswerferin Janice Kraft gewann eine Silbermedaille und auch Emil Ajekum holte Silber über 400 Meter Hürden. In der zweiten Fußball-Bundesliga hat es im Nordderby zwischen Holstein Kiel und St. Pauli keinen Sieger gegeben. Die Partie endete 2:2. Aus der Sportredaktion Finn Hornberg.
3: St. Pauli legte in der ersten Halbzeit gut los und ging dank der Tore von Taichi Hara und Martin Kaas in Führung. Nach der Pause verkürzte erst Phil Harris für die Kieler. Jonas Terkesen erzielte kurz vor Schluss den Ausgleich. Eintracht Braunschweig verliert gegen den VfL Bochum mit 0:1. Die Niedersachsen bleiben aber trotzdem zumindest über Nacht Tabellenführer, dank des 6:1 in Magdeburg am ersten Spieltag. Gegen Bochum hingegen fand Braunschweig keine Lücke. Der VfL stand in der Defensive gut und ließ kaum etwas zu. Den entscheidenden Treffer für die Bochumer erzielte der ehemalige Braunschweiger Philipp Hofmann.
1: Das waren die Nachrichten. Das Wetter in Deutschland. Tagsüber viel Sonne, im Westen sind später einzelne kräftige Schauer und Gewitter möglich. 33 bis 36 Grad, im Norden etwas kühler. Am Sonntag Sonne und Wolken, vor allem im Süden auch Schauer und Gewitter, 21 bis 25 Grad, im Süden nochmal bis 32 Grad. Und am Montag mehr Wolken und vor allem im Osten Schauer, 21 bis 27 Grad. Es ist 5:03 Uhr.
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4: Schönen Samstagmorgen wünsche ich Ihnen und wir beginnen diese Stunde mit einer Ouvertüre von Franz Schubert zu dem Singspiel Die Verschworenen oder der häusliche Krieg.

Frauen verweigern ihren Männern die ehelichen Pflichten, um sie zu politischem Handeln zu bewegen. Das ist die Handlung vom Singspiel Die Verschworenen oder Der häusliche Krieg. Und das war die Ouvertüre daraus, komponiert von Franz Schubert und gespielt von der Prague Sinfonia unter der Leitung von Christian Bender hier im ARD-Nachtkonzert. Und jetzt geht's raus auf die Piazza, wo Mandoline und Tanzrhythmus den frühen Morgen beleben. Hier ist ein Mandolinenkonzert in C-Dur von Antonio Vivaldi. Solist ist Duilio Galfetti.

Was für eine schöne Morgenmusik. Das war ein Mandolinenkonzert in C-Dur von Antonio Vivaldi, Reumverzeichnis 425. Gespielt hat der Mandolinist Duilio Galfetti und begleitet haben das Orchester I Barocchisti und Diego Fasolis. Und jetzt zu einer Sinfonie in E-Dur von François-Joseph Goseck, gespielt von der Deutschen Kammerakademie Neuss unter Simon Gaudenz. Goseck war ein wichtiger Vertreter der französischen Vorklassik und der frühen Klassik und wirkte in Paris in vielen Bereichen als prägender Musiker.

Eine Sinfonie in E-Dur von François-Joseph Gossec hier im ARD-Nachtkonzert, präsentiert von BR Classic. Gespielt hat sie die Deutsche Kammerakademie Neuss unter der Leitung von Simon Gaudenz. Und jetzt Light Music aus dem 20. Jahrhundert von Percy William Whitlock. Hier ist seine Wessex Suite. Wir hören ein leicht ironisches Dorffestbild, dann The Blue Pool, eine lyrische, etwas impressionistisch gefärbte Naturszene, und am Ende wird dann noch eine Ritterlichkeit im Marschtempo karikiert und zugleich auch irgendwie gefeiert. Hier ist das RTE Concert Orchestra unter Gavin Sutherland. Schönen guten Morgen.

Das RTE Concert Orchestra unter Gavin Sutherland mit der Wessex Suite von Percy William Whitlock. Hier im ARD-Nachtkonzert präsentiert von BR Classic gleich 17:45. Und wir bleiben in England und gehen zurück ins barocke London, wo Händel seine Klaviersuiten veröffentlicht hat. Wir hören die zweite in F-Dur, gespielt vom südkoreanischen Pianisten Song Chin-cho.

Song Cincho mit der zweiten Klaviersuite von Georg Friedrich Händel in F-Dur hier im AD-Nacht-Konzert, präsentiert von BR Klassik. Und jetzt improvisiert die Cappella di Santa Maria degli Angiolini eine Chacona, eine Chaconne für uns.

Eine Giacona, improvisiert von der Capella di Santa Maria degli Angiolini unter der Leitung von Barockgeiger Luigi Cozzolino. Und das war unser ARD-Nachtkonzert für heute. Ich bin Clemens Nicol, ich bedanke mich fürs Zuhören und wünsche Ihnen jetzt noch einen schönen Samstag und damit einen guten Start hinein in dieses Wochenende. Machen Sie es gut. 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
1: Es ist 6 Uhr. Die Nachrichten des Bayerischen Rundfunks mit Andreas Derschall. Die Übersicht. Löscharbeiten im Hürtgenwald in der Eifel gehen weiter. Stiftung Patientenschutz will Hitze als Todesursache auf Totenscheinen. Nicht überall im Freistaat ist heute Feiertag. Das Wetter sonnig und sehr heiß, bis zu 38 Grad. Hürtgenwald. In der Eifel geht der Kampf gegen den bisher größten Waldbrand in Nordrhein-Westfalen weiter. Hunderte Feuerwehrleute waren auch in der Nacht im Einsatz. Um den bereits evakuierten Ortsteil Gai zu schützen, schlugen Bergepanzer der Bundeswehr in der Nacht weitere Brandschneisen. Die Löschhubschrauber sollen bei Tageslicht wieder fliegen. Nach Angaben der Feuerwehr deutete sich am Abend eine Stabilisierung der Lage an. Man sei aber dennoch auf einen tagelangen Einsatz angestellt. Zurzeit wechseln sich demnach alle 12 Stunden rund 500 Einsatzkräfte bei der Brandbekämpfung ab. Am Nachmittag wird NRW-Ministerpräsident Wüst im Katastrophengebiet erwartet. Die rund 2000 Menschen, die gestern am frühen Morgen aus dem Ortsteil Gai evakuiert worden waren, harren noch immer in Notunterkünften aus. Viele sind nach Informationen des WDR auch bei Verwandten und Freunden untergekommen. Es ist unklar, wann sie wieder in ihre Häuser zurückkehren können. Dortmund. Die Deutsche Stiftung Patientenschutz hat gefordert, Hitze künftig als offizielle Todesursache auf Totenscheinen einzutragen. Zudem müsse erfasst werden, ob der Hitzetod im Krankenhaus, Pflegeheim oder zu Hause eingetreten sei, sagte Stiftungsvorstand Brüsch der Rheinischen Post. Den Folgen des Klimawandels müsse endlich ein Gesicht gegeben werden. Bisher ermittelt das Robert-Koch-Institut die Zahlen nur über statistische Modellrechnungen. Für dieses Jahr schätzt das RKI bisher rund 12.500 Hitzetote. Die Deutsche Interdisziplinäre Vereinigung für Intensiv- und Notfallmedizin hält diese Zahl für zu niedrig. Deren medizinischer Geschäftsführer Janssens geht von mehreren tausend weiteren Todesfällen aus, wie er den Funke-Zeitungen sagte. Washington. US-Präsident Trump hat angekündigt, die Straße von Hormuz zum Territorium der USA zu erklären. Dies werde geschehen, sobald der Iran besiegt sei, so Trump in einer Rede. Der Präsident führte seine Pläne nicht weiter aus. Der Iran wies die Drohung Trumps zurück. Die Schifffahrtsroute bleibe unter iranischer Kontrolle, hieß es von der Regierung in Teheran. Die Straße von Hormuz ist eine der wichtigsten Handelsrouten der Welt für Öl, Gas und Düngemittel. Nürnberg. Der heutige Feiertag Maria Himmelfahrt gilt nicht in ganz Bayern. Während im Süden des Freistaats die Läden geschlossen bleiben, sieht es im Norden anders aus, etwa in Nürnberg, Bayreuth, Hof, Erlangen oder Fürth. Das liegt daran, dass der Feiertag an die Konfession geknüpft ist. Leben in einer Kommune mehr Katholiken als Protestanten, ist Maria Himmelfahrt ein regulärer gesetzlicher Feiertag. Gibt es aber mehr evangelische Einwohnerinnen und Einwohner als katholische, dann ist der 15. August ein ganz normaler Werktag. Laut dem Landesamt für Statistik haben gut 1700 Kommunen einen Feiertag, knapp 530 nicht. An Maria Himmelfahrt feiern Katholiken die Aufnahme Marias in den Himmel. Birmingham. Bei der Leichtathletik-EM hat Owen Unser Gold über 200 Meter gewonnen und damit deutsche Sprintgeschichte geschrieben. Er ist der erste deutsche Europameister in dieser Disziplin seit 44 Jahren. Zuvor hatte Emil Acekum über die 400-Meter-Hürden Silber gewonnen und auch Diskuswerferin Shanice Kraft holte Silber. Auch bei der Schwimm-EM in Paris waren die Deutschen erfolgreich. Angelina Köhler gewann Silber über 100 Meter Schmetterling. Isabel Gose holte ebenfalls Silber über die 1500 Meter Freistil und gleich danach schlug Maja Werner als Dritte an und gewann Bronze. Das Wetter in Bayern. Nach sonnigem Start immer mehr Wolken, am Abend vereinzelte Gewitter, Höhepunkt der Hitzewelle mit 31 bis 38 Grad. In der Nacht Abkühlung auf 21 bis 12 Grad. Morgen Sonne und Wolken und bei zunehmender Schwüle auch Schauer und Gewitter. Im Laufe des Montags freundlicher, Dienstag dann teilstark bewölkt, Höchstwerte 18 bis 33 Grad. Es ist 6.05 Uhr.
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2: Und dazu begrüßt Sie Sven Knappe aus dem Studio Nürnberg. Einen erfrischenden guten Morgen. Und herzlich willkommen.

La Conversione e Morte di San Guglielmo, ein opernartiges geistliches Bühnenwerk von Giovanni Battista Pergolesi. Die Sinfonie daraus spielte das Orchestra dell'Accademia Nazionale di Santa Cecilia unter Antonio Pappano. Und mit Bühnenmusik geht's auch weiter. Wir hören aus der Suite zu Pelléas et Mélisande von Gabriel Fauré den Satz Sicilienne. Christoph Altstädt leitet die Bamberger Symphoniker.

Sicilienne. Ein Satz aus der Suite Pelléas et Mélisande von Gabriel Fauré. Die Bamberger Symphoniker wurden von Christoph Altstädt dirigiert. 41 Sinfonien stammen aus der Feder von Wolfgang Amadeus Mozart. Seine Sinfonie in C-Dur aus dem Jahr 1780 scheint den feierlichen Auftakt zu seinem Leben als freischaffender Komponist anzugeben, vermuten die Musikforscher. Den Finalsatz intonieren die English Baroque Soloists unter John Elliott Gardiner hier im BR Klassik Auftakt.

Finale, Allegro vivace, der vierte Satz der Sinfonie in C-Dur von Wolfgang Amadeus Mozart, Köchelverzeichnis 338, mit den English Baroque Soloists unter John Elliott Gardiner. 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Seiner 1912 entstandenen Sammlung von 13 Liedern, Opus 34, fügte Sergei Rachmaninow erst drei Jahre später ein kleines Schlussstück ohne jeglichen Text hinzu, die Vokalise, die rasch die übrigen Lieder an Bekanntheit und Beliebtheit in den Schatten stellte. Das melancholisch ausdrucksvolle Stück ist seit seiner Uraufführung 1916 in unzähligen fremden Bearbeitungen verbreitet worden. Hier eine für Violine und Klavier.

Vokalise, das letzte der 14 Lieder Opus 34 von Sergei Rachmaninow, in einer Version mit dem Geiger Daniel Lusakowitsch aus Schweden und der Pianistin Hélène Mercier aus Kanada. 6.28 Uhr, hier ist der BR-Klassik-Auftakt mit einem wahren Dauerbrenner in dieser Sendung, dem Fandango von Antonio Soler. Christina Pluha leitet das Ensemble L'Arpeggiata.

Das war der Fandango von Antonio Soler in einer Aufnahme mit dem Ensemble L'Arpeggiata unter Christina Plua. Giuseppe Martucci war ein Mann der Oper. Er betreute zum Beispiel Richard Wagners italienische Erstaufführung des Tristan. Er selbst aber komponierte nicht für die Opernbühne, sein Herz schlug für die Instrumentalmusik. Martuccis Notturno Opus 70 Nummer 1 spielen die Nürnberger Symphoniker unter der Leitung von Alexander Joel.

Wir hörten das Notturno Opus 70 Nummer 1 aus dem Schaffen von Giuseppe Marturci. Die Nürnberger Symphoniker wurden von Alexander Joel geleitet. Und das geht nach New York City mit dem BR-Klassik-Auftakt. Am 8. November 1926 findet die Broadway-Uraufführung des Musicals O.K. von George Gershwin statt. Das Musical spielt in Long Island zur Zeit der Prohibition.

Das Buffalo Philharmonic Orchestra spielte unter der Leitung von Michael Tilson Thomas die Ouvertüre zum Musical O.K. von George Gershwin. Tänzerisch nähern wir uns heute den Wetterbeobachtungen mit der Polonaise aus der Sinfonia Concertante in B-Dur von Franz Danzi. Das württembergische Kammerorchester Heilbronn begleitet die Flötistin Dagmar Becker und den Klarinettisten Wolfgang Mayer.

Dagmar Becker an der Flöte, Wolfgang Mayer an der Klarinette und Jörg Färber am Pult des Württembergischen Kammerorchesters Heilbronn boten die Polonaise aus der Sinfonia Concertante in B-Dur von Franz Danzig. Und nun die aktuellen Wetterbeobachtungen von heute Samstag, dem 15. August 2026. München wolkenlos bei 16 Grad. Die Luftfeuchtigkeit beträgt 68%, der Luftdruck 1016 Hektopascal. Nürnberg wolkenlos 14 Grad. Die Luftfeuchtigkeit liegt bei 59% und der Luftdruck bei 1016 Hektopascal. Würzburg wolkenlos 16 Grad. Hof wolkenlos 15 Grad. Regensburg ebenfalls wolkenlos 12 Grad. Passau wolkenlos 16 Grad. Augsburg wolkenlos 11 Grad. Oberstdorf wolkenlos 11 Grad. Und Garmisch-Partenkirchen wolkenlos 12 Grad. Noch zwei Bergstationen. Zugspitze wolkenlos bei 8 Grad. Der Wind weht mit 5 km pro Stunde aus nördlicher Richtung. Und der große Aber, wer hätte das gedacht, ebenfalls wolkenlos bei 18 Grad. Und der Wind weht mit 3 km pro Stunde aus nordwestlicher Richtung. Und das waren die aktuellen Wetterbeobachtungen von heute Samstag, dem 15. August.

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1: Es ist 7 Uhr. Die Nachrichten des Bayerischen Rundfunks mit Andreas Derschall. Die Übersicht. Einsatzkräfte kämpfen weiter gegen Waldbrand in der Eifel. Patientenschützer fordern Erfassung von Hitzetoten. Spanien verstärkt Polizei- und Militärpräsenz in der Exklave Ceuta. Das Wetter sonnig und sehr heiß, bis zu 38 Grad. Hürtgenwald. Der schwere Waldbrand in der Eifel hält hunderte Feuerwehrleute weiter in Atem. In der Nacht wurde das Personal in besonders gefährdeten Bereichen fast verdoppelt. Bergepanzer der Bundeswehr schlugen weitere Schneisen, um den evakuierten Ortsteil Gai zu schützen. Der Waldbrand ist nach Einschätzung der Landesregierung der größte in der Geschichte von Nordrhein-Westfalen. Die Löscharbeiten werden durch Weltkriegsmunition erschwert, die noch im Boden liegt. Wegen der steigenden Zahl an Waldbränden in Deutschland hat der Deutsche Forstwirtschaftsrat einen gezielten Waldumbau gefordert. Dessen Präsident Haase sagte der Rheinischen Post, der Klimawandel schreite schneller voran, als sich unsere Waldökosysteme anpassen könnten. Dortmund. Die Deutsche Stiftung Patientenschutz hat gefordert, Hitze künftig als Todesursache auf Totenscheinen zu erfassen. Vorstand Brüsch sagte der Rheinischen Post, den Folgen des Klimawandels müsse endlich ein klares Gesicht gegeben werden. Das Robert-Koch-Institut berechnet die Zahl der Hitzetoten mit Hilfe von Modellrechnungen. Die genauen Zahlen kenne niemand, so Brüsch. Nach dem Willen der Patientenschützer soll künftig auch vermerkt werden, ob Betroffene im Krankenhaus, im Pflegeheim oder zu Hause gestorben sind. Das RKI beziffert die Zahl der Hitzetoten in diesem Jahr auf bisher rund 12.500 Menschen. Der medizinische Geschäftsführer der Deutschen Interdisziplinären Vereinigung für Intensiv- und Notfallmedizin Janssens hält diese Schätzung für zu niedrig. Er geht von mehreren tausend Todesfällen mehr aus. Ceuta. In der spanischen Exklave Ceuta in Nordafrika ist die Polizei- und Militärpräsenz verstärkt worden. Grund ist, dass ein neuer Massenansturm von Migranten an diesem Wochenende erwartet wird. Darauf deuten Aufrufe in sozialen Netzwerken hin. Auch auf marokkanischer Seite ist der Grenzschutz verstärkt worden. Das berichtet eine ARD-Korrespondentin. Ende Juli hatten zehntausende Menschen versucht, nach Ceuta und damit in die EU zu kommen. Mehr als 80 Menschen kamen beim Versuch des Grenzübertritts ums Leben. Cambridge. Der nach Plagiatsvorwürfen zurückgetretene frühere Professor der renommierten Universität Cambridge, Jason Arday, ist tot aufgefunden worden. Nachdem zunächst mehrere Medien berichtet hatten, bestätigte die Universität und seine Familie am Abend seinen Tod. Die Londoner Polizei geht nicht von einem Verbrechen aus. Der Rücktritt des Soziologen von seiner Professur in der vergangenen Woche hatte in Großbritannien hohe Wellen geschlagen. Arday wies die Vorwürfe in einem Schreiben zurück. Dennoch sei sein Rücktritt der einzige Weg, dieses Kapitel zu beenden. Seine Familie sprach nach seinem Tod von Mobbing und Schikane. Birmingham. Bei der Leichtathletik-EM hat Owen Ansah Gold über 200 Meter gewonnen und damit deutsche Sprintgeschichte geschrieben. Er ist der erste deutsche Europameister in dieser Disziplin seit 44 Jahren. Zuvor hatte Emil Acekum über die 400-Meter-Hürden Silber gewonnen und auch Diskuswerferin Shanice Kraft holte Silber. Auch bei der Schwimm-EM in Paris waren die Deutschen erfolgreich. Angelina Köhler gewann Silber über 100 Meter Schmetterling. Isabel Gose holte ebenfalls Silber über die 1500 Meter Freistil und gleich danach schlug Maja Werner als Dritte an und gewann Bronze. Das Wetter in Bayern? Nach sonnigem Start zunehmend wolkig, am Abend einzelne Gewitter. Höhepunkt der Hitzewelle mit 31 bis 38 Grad. Morgen Sonne und Wolken bei zunehmender Schwüle, auch Schauer und Gewitter. Im Laufe des Montags wieder freundlicher, am Dienstag stark bewölkt. Höchstwerte 18 bis 33 Grad. Es ist 7.04 Uhr.
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2: Und auch zur zweiten Runde Auftakt mit Sven Knappe ein herzliches Willkommen aus dem Studio Nürnberg.

Danse des Sauvages, der Tanz der Wilden, aus der Oper Les Indes Galantes von Jean-Philippe Rameau, in Szene gesetzt von den Musiciens du Louvre unter Marc Minkowski. Zu den größten Gitarristen der neueren Zeit zählt ohne Zweifel der Spanier Narciso Yepes, der seinem Instrument den Weg in die Konzertsäle geebnet hat. Weltruhm erlangte er mit seiner Interpretation des Concierto de Aranjuez von Joaquín Rodrigo. Hier zur Abwechslung ein Stück des bei uns weniger bekannten spanischen Komponisten Salvador Bacarice.

Romanza, ein Satz aus dem Concertino in A-Moll Opus 72 von Salvador Baccarisse mit dem spanischen Ausnahmegitarristen Narciso Yepes und dem spanischen Radiosinfonieorchester. Und es geht nochmal in die Oper mit dem BR-Klassik-Auftakt. Aus Le Maschere von Pietro Mascagni gibt's die Ouvertüre mit dem Münchner Rundfunkorchester unter Lamberto Gardelli.

Das war die Ouvertüre zur Oper Le Maschere von Pietro Mascagni, präsentiert vom Münchner Rundfunkorchester unter der Leitung von Lamberto Gardelli. 7.21 Uhr, Sie hören die Sendung Auftakt aus dem Studio Nürnberg und Musik von Cécile Chaminade, die am 8. August 1857 als Tochter reicher Eltern in Paris zur Welt kommt. Sie ist sehr musikalisch, aber ans Pariser Konservatorium darf sie nicht, entscheidet der Vater. Das schicke sich nicht für ein Mädchen ihres Standes. Doch zum Glück hat Cécile einen fachkundigen Fürsprecher, Georges Bizet, der ihr Talent erkennt und fördert. Hier Chaminades Opus 41 mit dem Titel Pierrette. In die Tasten greift der englische Pianist Stephen Hough.

Das war der Finalsatz aus der Sinfonie Nummer 98 von Joseph Haydn. Das Orchestra della Svizzera Italiana wurde von Howard Shelley geleitet. Mit Kammermusik aus Norwegen machen wir hier auf BR Klassik weiter. Aus der Suite in A-Moll, Opus 10 von Christian Sinding, hören wir den langsamen zweiten Satz mit dem Geiger Daniel Röhn und der Pianistin Milana Czerniawska.

Der deutsche Geiger Daniel Röhn und die ukrainische Pianistin Milana Czerniawska interpretierten den Adagio-Satz aus der Suite in A-Moll Opus 10 von Christian Sinding. Ein Schlaginstrument steht im Mittelpunkt des folgenden Stücks, ein Vibraphon, das sich von der Marimba durch das Material der Platten unterscheidet. Statt aus Holz bestehen sie aus einer harten Metalllegierung, was für einen sehr klaren Ton sorgt. Das Vivi Vassileva Quintett bietet den ersten Satz aus Sailing for Phil von Eric Samus.

Eric Samu, Sailing for Phil, First Movement, in einer Aufnahme mit dem Vivi Vasileva Quintett. Der Tscheche Antonín Dvořák fordert uns zum Tanz auf um 7.44 Uhr mit seiner Polonaise in S-Dur. Dazu spielt die Philharmonie Prag unter Jakub Ruscha.

Jakub Ruscha dirigierte die Polonaise in S-Dur für Orchester von Antonín Dvořák am Pult der Philharmonie Prag. Falls Sie vergessen haben, was Sie heute Nacht Schönes geträumt haben, Leroy Anderson hilft Ihnen auf die Sprünge mit seinem wunderbaren, aber leider viel zu kurzen Stück Forgotten Dreams.

Im Land der Träume mit Richard Heyman und seinem Orchester, das waren Forgotten Dreams von Leroy Anderson. Schöner wird's nicht, deshalb machen wir jetzt Schluss mit dem BR-Klassik-Auftakt. Nach den 8 Uhr Nachrichten geht's weiter mit der Piazza aus München. Wir im Studio Nürnberg verabschieden uns mit dem Rondosatz aus dem Klarinettenkonzert Nummer 1 von Bernhard Henrik Krusell, gespielt von Martin Fröst und den Göteborger Sinfonikern unter Oku Kamo. Musikauswahl Klaus Mayer, Technik Johannes Luff, Moderation Sven Knappe. Herzlichen Dank fürs Einschalten. Wir wünschen noch einen angenehmen Vormittag mit dem Programm von BR Klassik.

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1: Es ist 8 Uhr. Die Nachrichten des Bayerischen Rundfunks mit Andreas Derschall. Die Übersicht. Kampf gegen Waldbrand in der Eifel geht weiter. Stiftung Patientenschutz will Hitze als Todesursache auf Toten scheinen. Wirtschaftsweise Grimm warnt wegen Niedrigwasser vor steigenden Preisen. Das Wetter sonnig und sehr heiß, bis zu 38 Grad. Hürtgenwald. Im Hürtgenwald in der Eifel geht der Kampf gegen den verheerenden Brand weiter. In der Nacht hat sich das Feuer nach Informationen des WDR nicht weiter ausgebreitet. Inzwischen sind rund 1400 Kräfte im Einsatz. Die Bundeswehr war erneut mit 2 Bergepanzern unterwegs, um Schneisen zu schlagen, damit die Flammen sich nicht weiter ausbreiten. Im Fokus steht die Ortschaft Gai, die schon gestern früh evakuiert worden war. Die rund 2000 Bewohner wissen nicht, wann sie wieder in ihre Häuser zurückkehren können. Viele von ihnen sind bei Bekannten oder Familien untergekommen. Für die übrigen wurde eine Notunterkunft eingerichtet. Heute Nachmittag will sich NRW-Ministerpräsident Wüst vor Ort ein Bild von der Lage machen. Dortmund. Die Deutsche Stiftung Patientenschutz hat gefordert, Hitze künftig als offizielle Todesursache auf Totenscheinen einzutragen. Zudem müsse erfasst werden, ob der Hitzetod im Krankenhaus, Pflegeheim oder zu Hause eingetreten sei, sagte Stiftungsvorstand Brüsch der Rheinischen Post. Den Folgen des Klimawandels müsse endlich ein Gesicht gegeben werden. Bisher ermittelt das Robert-Koch-Institut die Zahlen nur über statistische Modellrechnungen. Für dieses Jahr schätzt das RKI bisher rund 12.500 Hitzetote. Die Deutsche Interdisziplinäre Vereinigung für Intensiv- und Notfallmedizin hält diese Zahl für zu niedrig. Deren medizinischer Geschäftsführer Janssens geht von mehreren tausend weiteren Todesfällen aus, wie er den Funke-Zeitungen sagte. Berlin. Die Wirtschaftsweise Grimm hat wegen des Niedrigwassers und den dadurch verursachten Transportproblemen vor steigenden Preisen gewarnt. Davon betroffen sei etwa der Transport von Öl zu Raffinerien, sagte die Ökonomin dem Kölner Stadtanzeiger. Wie stark die Preise reagierten, hänge von den Lagerkapazitäten der Unternehmen ab. Grimm kritisierte die mangelnde Weitsicht der Politik. Das Sonntagsfahrverbot für Lkw zu lockern sei zwar eine richtige Maßnahme, es sei aber besser, auf solche Situationen vorbereitet zu sein, als Ad-hoc-Maßnahmen zu diskutieren. Die Bahntochter DB Cargo will nach Informationen der Rheinischen Post derweil auch alte Güterwaggons reaktivieren, um ausfallende Schiffstransporte zu kompensieren. Man könne 900 Waggons mobilisieren. Die können laut DB Cargo-Chef Osburg 200 Binnenschiffe ersetzen. Labuan Bajo. Vor der Küste Indonesiens hat es ein schweres Erdbeben gegeben. Laut US-Erdbebenwarte lag die Stärke bei 7,7. Das Beben ereignete sich vor der Insel Flores in einer Tiefe von rund 10 Kilometern. Rettungskräfte sprechen von mindestens 20 Todesopfern. Auch in der südspanischen Provinz Andalusien hat in der Nacht die Erde gebebt. Die US-Erdbebenwarte gibt die Stärke mit 5,2 an. Die örtliche Regierung meldete Steinschläge und Schäden an einigen Gebäuden. Nürnberg. Der heutige Feiertag Maria Himmelfahrt gilt nicht in ganz Bayern. Während im Süden des Freistaats die Läden geschlossen bleiben, sieht es im Norden anders aus, etwa in Nürnberg, Bayreuth, Hof, Erlangen oder Fürth. Das liegt daran, dass der Feiertag an die Konfession geknüpft ist. Leben in einer Kommune mehr Katholiken als Protestanten, ist Maria Himmelfahrt ein regulärer gesetzlicher Feiertag. Gibt es aber mehr evangelische Einwohnerinnen und Einwohner als katholische, dann ist der 15. August ein ganz normaler Werktag. Das Wetter in Bayern. Nach sonnigem Start zunehmend wolkig, am Abend einzelne Gewitter, Höhepunkt der Hitzewelle mit 31 bis 38 Grad. Morgen Sonne und Wolken und bei zunehmender Schwüle auch Schauer und Gewitter, im Laufe des Montags wieder freundlicher, am Dienstag stark bewölkt, Höchstwerte 18 bis 33 Grad. Es ist gleich 8.05 Uhr.
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2: Guten Morgen an diesem Samstag, der in Teilen Bayerns ein Feiertag ist. Sie haben es ja gerade in den Nachrichten gehört. Mariä Himmelfahrt wird dort gefeiert und in anderen nicht, nämlich da, wo die evangelischen Christen in der Mehrheit sind. Aber alle wollen ja gut in diesen Tag starten und das machen wir jetzt gemeinsam mit Wolfgang Amadeus Mozart und dem zweiten Satz aus seinem ersten Hornkonzert.

Hornist Martin Owen und die Manchester Camerata unter Gábor Tokarczuk mit dem zweiten Satz aus dem ersten Hornkonzert von Wolfgang Amadeus Mozart, wobei daran auch noch jemand anderes mitgearbeitet hat, nämlich Franz Xaver Süßmeier. Mozart hatte dieses Rondo nur fragmentarisch hinterlassen, die Hornstimme ist komplett von ihm. Süßmeier hat dann den Rest noch ausgearbeitet. Ähnlich hat er übrigens auch das Mozart-Requiem vervollständigt. Gleich 10 nach 8 und wir machen weiter hier auf BR Classic mit einem Doppelviolinkonzert von Johann Sebastian Bach. Das ist aber definitiv vollständig vom Barockmeister geschrieben worden. Hier sind die Geigerinnen Elva Run, Christine Stortier und Lisa Immer zusammen mit dem Solistenensemble Kaleidoskop.

als Konzertmusik für ein bürgerliches Publikum im Kaffeehaus hat Johann Sebastian Bach dieses Doppelviolinkonzert geschrieben, um 1730 rum in Leipzig. Da hätte ich auch gerne meinen Kaffee geschlürft bei so einem guten Musikprogramm. Das waren die Geigerinnen Elva Run, Christine Stortier und Lisa Immer zusammen mit dem Solistenensemble Kaleidoskop hier in der Piazza auf BR Classic am Samstagvormittag. Gleich 9:05 und wir schauen auf das neue Album von Bariton Georg Niegel. Er hat die schöne Müllerin von Schubert neu aufgenommen. Davor noch Musik von Anton Arjenski, ein federleichtes Scherzo aus seinem ersten Klaviertrio.

0: Borodin-Trio hier in der Piazza auf BR Classic um kurz nach 8:30.
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0: Der österreichische Bariton Georg Nigl ist kein klassischer Sänger wie alle anderen. Bei den Salzburger Festspielen hat Nigl eine eigene Reihe mit Kultstatus, die gerade wieder das Publikum begeistert hat. Da tritt er mit Starschauspielern wie August Diehl oder Dörte Lisewski auf und verbindet Lieder mit Rezitation. Diese sogenannten Nachtmusiken sind notorisch ausverkauft. Trost für seine Fans könnte ein neues Album bringen. Jetzt hat nämlich Georg Nigl einen der großen Liederzyklen von Franz Schubert aufgenommen, Die schöne Müllerin. Bernhard Neuhoff stellt das Album vor.
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3: Der Bariton Georg Nigl ist ein Phänomen. Ein ehemaliger Wiener Sängerknabe, der Avantgarde genauso liebt wie Operette. In der Münchner Inszenierung der Fledermaus rockt er im Wiener Dialekt als komödiantisches Urviech den Saal und bringt kurz darauf mit Hingabe hochkomplexe Werke zur Uraufführung, die befreundete Komponistinnen und Komponisten für ihn geschrieben haben. Mit seiner wuchtigen Stimme füllt Nigl, wenn er will, extrem große Säle. In Wagner-Opern übertönt er mühelos ein 100-köpfiges Orchester. Nigl kann aber auch unglaublich intim und leise singen.
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3: So oder so, das Publikum hängt ihm an den Lippen. Denn eines tut dieser ungewöhnliche Sänger immer: Er geht voll auf Risiko. Damit, wie man es halt schon immer gemacht hat, gibt sich Nigl nicht so schnell zufrieden. Er will es genau wissen. Was ist die Essenz der Stücke? Und wie, in welcher Situation wollten die Komponisten ihr Publikum erreichen?
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3: Franz Schubert zum Beispiel. Im gegenwärtigen Konzertleben werden seine Lieder normalerweise in großen Sälen gesungen, begleitet von einem modernen Steinway-Flügel mit voluminösem Klang. Aber wie war das damals, als Schubert selbst im Kreis seiner Freunde seine Lieder aufführte? Wie klang es bei den sogenannten Schubertiaden? Wie war damals die Kommunikation mit dem Publikum? Nigls Antwort: ganz anders als heute. Viel direkter, viel intimer. Schuberts Lieder sind von einem Freund für Freunde geschrieben. Gedacht sind sie fürs Zusammenkommen, für ein Zimmer, nicht für einen Saal.
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3: Und so, aus einem Freundeskreis heraus, entstand auch der Text für den Liederzyklus Die schöne Müllerin. Es sind romantische Gedichte von Wilhelm Müller, die eine beziehungsreiche Geschichte erzählen. Ein Müllersbursche geht auf Wanderschaft, verliebt sich in die schöne Müllerin, wird zurückgewiesen und sucht den Tod. Eingebettet ist diese traurige Geschichte in einen ironischen Rahmen voller Anspielungen auf reale Personen aus Wilhelm Müllers Freundeskreis.
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3: Nigls ganz ungewöhnliche Art zu singen zielt auf Nähe, auf direkte Kommunikation. Sehr leise, mit viel Kopfstimme, von der Sprache her kommend, frei im Rhythmus. Nigl gibt nicht den Kammersänger, sondern ganz bewusst den Darsteller, der auch spielt und spricht. Denn er will uns so nah und direkt ansprechen, wie Schubert das im Kreis seiner Freunde bei den Schubertiaden getan hat. Musik für ein Zimmer, nicht für den Saal.
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3: Kongenialer Partner ist ihm dabei der Pianist Alexander Gergelefi. Er spielt auf einem Tafelklavier aus Schuberts Zeit und nutzt die erstaunlich vielfältigen Farben dieses alten Instruments. Entstanden ist so eine sehr ungewöhnliche, absolut hörenswerte und enorm dichte Schubert-Interpretation, die radikal mit Gewohntem bricht. Sicher wird sie Fans in manchem auch befremden. Kalt lassen wird sie niemanden.
0: Seit gestern auf dem Markt der Liederzyklus Die schöne Müllerin, gesungen von Bariton Georg Nigl. Erschienen ist das Album beim Label Alpha. Und jetzt hören wir nochmal rein in die Aufnahme. Hier ist das Lied Mit dem grünen Lautenbande aus der schönen Müllerin.

Ursprünglich hat Ludwig van Beethoven seine dritte Sinfonie Napoleon Bonaparte gewidmet. Später hat er das dann aber wieder verworfen, aus Enttäuschung über dessen Selbstkrönung als Kaiser. Aus der Bonaparte-Sinfonie wurde dann die Eroica. Das war der dritte Satz daraus mit dem Symphonieorchester des Bayerischen Rundfunks unter seinem ehemaligen Chef Maris Jansons hier in der Piazza auf BR Klassik um gleich 8:45. Welches Verhältnis haben Sie zu Ihrem Arzt oder Ihrer Ärztin? Ist es professionell mit Konzentration auf Ihre Wehwehchen oder geht das ein bisschen weiter? Wie zum Beispiel bei der Oper L'amore medico oder auf Deutsch der Liebhaber als Arzt. Da gibt sich der Liebhaber einer wohlbehüteten jungen Frau als Arzt aus, heilt ihre unerklärliche Depression durch einen Deal mit dem Papa und der Heirat mit ihr. Hier ist ein Intermezzo aus dieser komischen Oper von Ermanno Wolf-Ferrari mit der Oviedo Philharmonia unter Friedrich Haider.

Ein launiges Intermezzo, das zart endet von Ermanno Wolf Ferrari hier in der Piazza auf BR Classic um 10 vor 9. Aus der Oper Der Liebhaber als Arzt, gespielt von der Oviedo Philharmonia, dirigiert von Friedrich Haider. Und wir bleiben bei der Oper. Heute Abend um 20 Uhr verwandelt sich nämlich der Konzertplatz auf der Halbinsel in Wasserburg am Bodensee in ein Freiluftopernhaus. Der Opernwagen macht Station mit der Open-Air-Kammeroper Adam und Evas Erschaffung. Alte Musik am Bodensee e.V., das Ensemble Société Lunaire und die Kulturzentrale Süd bringen die schwäbische Schöpfungsgeschichte von Meingosus Gelle nach Sebastian Beiler auf die Bühne. Humorvoll im originalen schwäbischen Dialekt und mit Sängerinnen und Sängern, Musikerinnen auf historischen Instrumenten. Regie führt Martin Butler. Der Eintritt ist frei. Sie brauchen keine Anmeldung und keine Reservierung. Kommen Sie einfach vorbei, gerne mit Picknickdecke oder Klappstuhl, und genießen Sie einen Sommerabend voller Musik und Geschichten. Am Ausgang wird dann um eine Spende gebeten, damit der Opernwagen auch in Zukunft weiter durchs Land rollen kann.

0: Sehr virtuose Musik von Romantiker Louis Spohr. Der dritte Satz aus seinem dritten Klarinettenkonzert, gespielt von Karl Leister und dem Radiosinfonieorchester Stuttgart unter Raphael Frühbeck de Burgos. Kurz vor neun haben wir es gleich, die Nachrichten hier auf BR Klassik. Und in der nächsten Piazza-Stunde schauen wir unter anderem nach Salzburg zu den Festspielen. Da hat Geigerin Isabel Faust gestern einen Bach-Abend gegeben, zusammen mit Pianist Christian Besaidenhout. Meine Kollegin Susanna Felix war vor Ort. Und bis zu den Nachrichten hier noch ein kleiner Hinweis für alle Opernfans.
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2: Verliebt, verlobt und fremdgegangen. So machen es alle. Così fan tutte. Wirklich? Was ist mit der wahren Liebe? Und was mit Vergebung? Mozarts Oper Così fan tutte vom diesjährigen Verbier Festival. Eine heitere, aber tiefgründige Komödie über Treue, Verführung und menschliche Schwächen. Heute ab 20 Uhr.
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1: Es ist 9 Uhr, die Nachrichten des Bayerischen Rundfunks mit Andreas Derschall. Die Übersicht. Waldbrand in der Eifel hat sich nicht weiter ausgebreitet. Patientenschützer fordern Erfassung von Hitzetoten. Trump will Straße von Hormus zu US-Territorium machen. Das Wetter sonnig und sehr heiß, bis zu 38 Grad. Hürtgenwald. Am dritten Tag des Waldbrands in der Eifel gibt es ein vorsichtiges Aufatmen. Die Nacht sei gut gewesen, sagte der Dürener Landrat Nolten am Morgen. Es habe Fortschritte bei der Bekämpfung des Feuers gegeben. Die aktuelle Lage sei mit der gestrigen nicht zu vergleichen. Nolten sagte wörtlich, gestern Morgen war ein echter Kampf und jetzt ist es kontrolliertes Arbeiten. Die Bundeswehr hat in der Nacht weitere Schneisen geschlagen, die die Ausbreitung der Flammen verhindern sollen. Inzwischen sind dafür 4 Bergepanzer im Einsatz. Auch heute sollen wieder Löschhubschrauber zur Brandbekämpfung aus der Luft eingesetzt werden. Die Bewohner des Ortsteils Gai können vorerst nicht in ihre Häuser zurückkehren. Dortmund. Die Deutsche Stiftung Patientenschutz hat gefordert, Hitze künftig als Todesursache auf Totenscheinen zu erfassen. Vorstand Brüsch sagte der Rheinischen Post, den Folgen des Klimawandels müsse endlich ein klares Gesicht gegeben werden. Das Robert-Koch-Institut berechne die Zahl der Hitzetoten mit Hilfe von Modellrechnungen. Die genauen Zahlen kenne niemand, so Brüsch. Nach dem Willen der Patientenschützer soll künftig auch vermerkt werden, ob Betroffene im Krankenhaus, im Pflegeheim oder zu Hause gestorben sind. Das RKI beziffert die Zahl der Hitzetoten in diesem Jahr auf bisher rund 12.500 Menschen. Der medizinische Geschäftsführer der Deutschen Interdisziplinären Vereinigung für Intensiv- und Notfallmedizin Janssens hält diese Schätzung für zu niedrig. Er geht von mehreren tausend Todesfällen mehr aus. Washington. US-Präsident Trump hat angekündigt, die Straße von Hormus zum Territorium der USA zu erklären. Dies werde geschehen, sobald der Iran besiegt sei, so Trump in einer Rede. Der Präsident führte seine Pläne nicht weiter aus. Der Iran wies die Drohung Trumps zurück. Die Schifffahrtsroute bleibe unter iranischer Kontrolle, hieß es von der Regierung in Teheran. Die Straße von Hormus ist eine der wichtigsten Handelsrouten der Welt für Öl, Gas und Düngemittel. Cambridge. Der nach Plagiatsvorwürfen zurückgetretene frühere Professor der renommierten Universität Cambridge, Jason Arday, ist tot aufgefunden worden. Nachdem zunächst mehrere Medien berichtet hatten, bestätigten die Universität und seine Familie am Abend seinen Tod. Die Londoner Polizei geht nicht von einem Verbrechen aus. Der Rücktritt des Soziologen von seiner Professur in der vergangenen Woche hatte in Großbritannien hohe Wellen geschlagen. Arday wies die Vorwürfe in einem Schreiben zurück. Dennoch sei sein Rücktritt der einzige Weg, dieses Kapitel zu beenden. Seine Familie sprach nach seinem Tod von Mobbing und Schikane. Belgien. In der ostflämischen Stadt Dendermonde haben Bauarbeiter gestern bei Renovierungsarbeiten Gold im Wert von rund 9 Millionen Euro entdeckt. Wie die Polizei mitteilte, handelte es sich um rund 50 Goldbarren und zahlreiche Goldmünzen. Laut belgischen Medienberichten war der Schatz im Haus einer Wohltätigkeitsorganisation in Kellerwänden eingemauert. Die Polizei hat die Baustelle inzwischen abgesperrt und die Bevölkerung aufgerufen, sich von dem Gelände fernzuhalten. Die Ermittlungen zum Ursprung des Goldes laufen. Das Wetter in Bayern. Nach sonnigem Start zunehmend wolkig, am Abend einzelne Gewitter. Höhepunkt der Hitzewelle mit 31 bis 38 Grad. Morgen Sonne und Wolken und bei zunehmender Schwüle auch Schauer und Gewitter. Im Laufe des Montags wieder freundlicher, am Dienstag stark bewölkt, Höchstwerte 18 bis 33 Grad. Es ist 9.04 Uhr.
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2: Schönen Samstag wünsche ich Ihnen. Georges Bizet eröffnet diese Stunde musikalisch mit Bühnenmusik zu dem Drama L'Arlésienne, die Frau aus Arles von Alphonse Daudet. Ein tragisches Stück, das keinen Erfolg hatte beim Publikum. Die Musik dazu von Bizet dagegen umso mehr.

Les Musiciens du Louvre unter Marc Minkowski mit dem Prälude aus der ersten Suite der Bühnenmusik zum Drama La Lésienne von Georges Bizet. Hier in der Piazza auf BR Klassik an Mariä Himmelfahrt. Gegen 9:30, da schauen wir nach Salzburg. Geigerin Isabel Faust hat dort gestern Bach gespielt, zusammen mit dem Pianisten Christian Bezuidenhout. Jetzt aber erstmal Musik von Joseph Haydn. Hier ist der vierte Satz aus seiner Sinfonie Nummer 94, das ist die mit dem Paukenschlag. Der kommt aber im langsamen Satz, nicht im Finale, wobei Paukenschläge gibt's da schon auch.

0: Musik mit viel Energie und Witz. Das war der vierte Satz aus der Sinfonie Nummer 94, einer der Londoner Sinfonien von Joseph Haydn, gerade gespielt vom Konzertgebauorchester Amsterdam unter Colin Davis, hier in der Piazza auf BR Klassik um gleich 8:45. Und jetzt ist die junge Generation an der Reihe.
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2: Hallo, ich bin Laura, ich bin 10 Jahre alt und ich liebe, wenn es so regnet und dann dieses Tröpfeln kommt und es gibt mir dann eine innere Ruhe. Und ich wünsche mir Regen in der Musik.
0: Wir alle, Laura, wünschen uns Regen gerade, nicht nur in der Musik. Ja, und jetzt dürfen Sie einmal raten, welches Stück da gut passen würde. Ja, Wassermusik von Händel, das könnte was sein, aber wir haben uns dann doch für Chopin entschieden. Hier ist sein Regentropfenprelüd, gespielt von Juliana Avdijeva.

Ich denke, bald wird's was mit dem Regen hier in Bayern. Wir tun hier musikalisch jedenfalls alles dafür. Das berühmte Regentropfen-Prälude von Chopin, wo die Töne so rausperlen aus dem Klavier, gespielt von Juliana Avdijeva, hier in der Piazza auf BR Klassik. Nach Chopins Regentropfen wechseln wir jetzt die Klangfarbe. Ein historisches Streichinstrument, die Viola da Gamba, übernimmt jetzt den Solopart, begleitet vom Freiburger Barockorchester. Hier ist Gambistin Hille Pearl mit Musik von Georg Philipp Telemann.

0: Mediterrane Vibes hier in der Piazza auf BR Classic. The Girl from Corsica, eine Komposition von dem Briten Trevor Duncan. Gespielt hat sie das Radiosinfonieorchester Bratislava unter der Leitung von Andrew Penny. Isabel Faust ist eine echte Allround-Geigerin. Sie spielt alles, bis hin zu zeitgenössischer Musik. Gestern Abend ist sie bei den Salzburger Festspielen aufgetreten mit dem Urgestein Johann Sebastian Bach im Gepäck. Seit vielen Jahren widmet sie sich verstärkt auch den Kompositionen des Barockgenies und hat, was seine Sonaten für Geige und Cembalo angeht, in Christian Bezuidenhout einen genialen Kammermusikpartner gefunden. Susanna Felix war gestern Abend in Salzburg im Konzert.
1: Schon der erste Ton kommt wie aus dem Nichts, schwillt an und leuchtet auf, ehe sich die Geigenstimme zur gesanglichen Kantilene entfaltet. Isabel Faust lässt Bachs Musik lebendig werden. Melodien entwickeln sich, umschlingen einander, werden geradezu plastisch greifbar. Christian Bezuidenhout gestaltet das am Cembalo meisterhaft mit. Beide Instrumente gehen eine Symbiose ein. Ihre Stimmen sind eng miteinander verzahnt. Besonders deutlich wird das in den fugenartigen Sätzen. Eine Stimme jagt die andere in oft sehr sportlichem Tempo. Isabel Faust ist in allen Epochen zu Hause. An diesem Abend erweist sich die Geigerin wieder einmal als wunderbare Bach-Interpretin. Schlanker Ton, wenig Vibrato, präzise artikuliert. Klar wie Nadelstiche leuchten die Spitzentöne der Geige auf. Das harmoniert wunderbar mit dem silbrigen Cembalo-Klang. Dass der Barockbogen dabei hin und wieder nicht richtig anspricht, stört den Fluss der Musik überhaupt nicht. In Bachs Sonaten finden sich aber auch elegische Sätze voller Trauer und Schwermut. Hier zückt Isabel Faust eine andere Farbpalette, wie etwa im Lamento der F-Moll-Sonate, wo sie einen dunklen, warmen Geigenklang kreiert, in dem man am liebsten baden möchte. Die 6 Sonaten für Geige und Cembalo sind Meisterwerke von großer Bandbreite. Bis an sein Lebensende hat Bach an ihnen gefeilt. Und er weist dem Cembalo auch eine neue Rolle zu. Es wird zum ebenbürtigen Partner der Violine, ist nicht mehr bloß harmonisches Fundament. Isabel Faust und Christian Bezuidenhout setzen das wunderbar um. Sie reagieren aufeinander und erzeugen ein vielschichtiges, transparentes Klangbild.

Publikum verzaubern. Wie hypnotisiert lauscht es etwa dem traumhaften Largo aus der C-Moll-Sonate. Geschmackvoll und stilsicher in den Verzierungen und niemals kitschig. So soll es sein. Hier lebt und atmet Bachs Musik.

Schmerz und Trost liegen musikalisch ganz nah beieinander beim zweiten Satz der vierten Sinfonie von Franz Schubert, seiner tragischen. Das waren die Bamberger Symphoniker unter ihrem ehemaligen Chef Jonathan Nott hier in der Piazza auf BR Classic um 20 vor 10. Und jetzt ein selten gespieltes Klavierwerk von Otto Nicolai, den viele als Gründer der Wiener Philharmoniker kennen. Hier aber tritt er als Komponist einer D-Moll-Sonate in Erscheinung. Hier ist das Finale daraus, der vierte Satz, mit Pianist Christoph Keimer.

Christoph Keimer mit dem Finalsatz aus einer D-Moll-Sonate von Otto Nicolai hier in der Piazza auf BR Classic um gleich 10 vor 10. Heute Abend um 20 Uhr, da laden die Rosengarten-Serenaden in den barocken Rosengarten der neuen Residenz in Bamberg ein. Unter dem Titel Westöstlicher Divan im Rosengarten musizieren der israelische Geiger Yaakov Rubinstein und der Pianist und Komponist Nizar El-Khater aus Tel Aviv. Auf dem Programm unter anderem Mozarts E-Moll-Violinsonate, Köchelverzeichnis 304, Mendelssohn-Bartholdys Rondo Capriccioso, Robert Daubers Serenade und Ravels Deux Mélodies Hébraïques. Dazu kommen Kompositionen von eben Pianist Nizar El-Khater. Einlass ist ab 19.30 Uhr. Das Konzert findet bei jedem Wetter statt. Bitte bringen Sie gegebenenfalls eine wetterfeste Kleidung mit, sowie eine Sitzdecke oder ein Sitzkissen. Und wir haben jetzt noch Zeit für Musik von Paul Wranitzky. Hier ist der erste Satz aus seiner A-Dur-Sinfonie mit der NDR-Radio-Philharmonie unter Rolf Gupta.

0: die NDR Radio Philharmonie unter der Leitung von Rolf Gupta mit dem ersten Satz aus der A-Dur-Sinfonie von Paul Wranitzky. Wir haben es jetzt kurz vor 10 und in der nächsten Piazza-Stunde lernen wir dann Robert Schumann als Dichter kennen. Er hat nämlich eine fast 170 Seiten dicke Gedichtsammlung hinterlassen mit dem Titel Allerlei aus der Feder Roberts an der Mulde. Gleich die Nachrichten, hier noch dieser Tipp.
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1: Es ist 10 Uhr, die Nachrichten des Bayerischen Rundfunks mit Andreas Derschall. Die Übersicht. Waldbrand in der Eifel hat sich nicht weiter ausgebreitet. Intensivmediziner schätzen Zahl der Hitzetoten höher als das RKI. In der Ostsee breiten sich Blaualgen aus. Das Wetter sonnig und sehr heiß, bis zu 38 Grad. Hörtgenwald. Der große Waldbrand in der Eifel hat sich nach Behördenangaben in der Nacht nicht weiter ausgebreitet. Der Landrat des Kreises Düren, Nolten, sprach von sehr guten Fortschritten im Kampf gegen das Feuer. Weil es windstill war, sei die Feuerwehr von allen Seiten an die Flammen herangekommen. Die Bundeswehr hat in der Nacht weitere Schneisen geschlagen, um den evakuierten Ortsteil Gai zu schützen. Inzwischen sind rund 1400 Einsatzkräfte vor Ort. Gestern war am späten Abend auch ein Waldbrand in Unterfranken ausgebrochen. Rund 200 Rettungskräfte waren zwischen Höchheim und Behrungen im Einsatz. Die Flammen konnten noch in der Nacht gelöscht werden. Berlin. Der Intensivmediziner Janssens hält die RKI-Schätzung von rund 12.500 Hitzetoten in diesem Sommer für zu niedrig. Es seien sicherlich tausende Todesfälle mehr, so der Geschäftsführer der Deutschen Interdisziplinären Vereinigung für Intensiv- und Notfallmedizin in den Funke-Zeitungen. Viele würden nicht als hitzebedingt erfasst, weil auf Totenscheinen etwa Organversagen stehe. Die Deutsche Stiftung Patientenschutz sprach sich dafür aus, Hitze als Todesursache zu vermerken. Deren Vorstand Brüsch sagte wörtlich, den Folgen des Klimawandels müsse endlich ein Gesicht gegeben werden. Die genaue Zahl der Hitzetoten kenne niemand. Das RKI, so Brüsch zur Begründung, berechne die Zahlen nämlich mit Hilfe von Modellrechnungen und KI. Ceuta. In der spanischen Exklave Ceuta in Nordafrika ist die Polizei- und Militärpräsenz verstärkt worden. Grund ist, dass ein neuer Massenansturm von Migranten an diesem Wochenende erwartet wird. Darauf deuten Aufrufe in sozialen Netzwerken hin. Auch auf marokkanischer Seite ist der Grenzschutz verstärkt worden. Das berichtet eine ARD-Korrespondentin. Ende Juli hatten zehntausende Menschen versucht, nach Ceuta und damit in die EU zu kommen. Mehr als 80 Menschen kamen beim Versuch des Grenzübertritts ums Leben. Cambridge. Der nach Plagiatsvorwürfen zurückgetretene frühere Professor der renommierten Universität Cambridge, Jason Arday, ist tot aufgefunden worden. Nachdem zunächst mehrere Medien berichtet hatten, bestätigten die Universität und seine Familie am Abend seinen Tod. Die Londoner Polizei geht nicht von einem Verbrechen aus. Der Rücktritt des Soziologen von seiner Professur in der vergangenen Woche hatte in Großbritannien hohe Wellen geschlagen. Arday wies die Vorwürfe in seinem Schreiben zurück. Rostock. An der Ostsee breiten sich Blaualgen aus. Satellitenbilder zeigen große Algenteppiche vor den Küsten zwischen Rostock und Hiddensee, die sich bis vor die dänische Küste ziehen. Auch viele Seen in Mecklenburg-Vorpommern und Schleswig-Holstein sind betroffen. In Bayern gilt wegen Blaualgen ein Badeverbot für den Bismarckweiher im Landkreis Weilheim-Schongau. Am Untreusee in Hof warnen die Behörden vor dem Baden. Bei den Blaualgen handelt es sich um sogenannte Cyanobakterien, die allergische Reaktionen, Reizungen und Erbrechen auslösen können. Das Wetter in Bayern? Nach sonnigem Start zunehmend wolkig. Am Abend einzelne Gewitter, Höhepunkt der Hitzewelle mit 31 bis 38 Grad. Morgen Sonne und Wolken und bei zunehmender Schwüle auch Schauer und Gewitter. Im Laufe des Montags wieder freundlicher, Höchstwerte 18 bis 33 Grad. Es ist 10.04 Uhr.
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2: Schönen Samstag und Feiertag für die meisten von uns. Maria Himmelfahrt ist heute. Den musikalischen Auftakt macht in dieser Stunde Gabriel Fauré. Hier ist eine Sizilienne aus der Schauspielmusik zum Stück Pelias et Melisande. Und da kommen vor allem Flöte und Harfe zu einem wunderschönen Auftritt.

Das Sinfonieorchester aus Basel unter Ivor Bolton mit einem Ausschnitt aus der Schauspielmusik zum Drama Pelias e Melisande hier in der Piazza auf BR Klassik, komponiert von Gabriel Fauré. Robert Schumann ist einer der großen romantischen Komponisten. Seine Musik wird oft gespielt, natürlich auch hier bei uns. Aber wussten Sie auch, dass er ein talentierter Dichter gewesen ist und dass ihn die Poesie eigentlich zur Musik geführt hat? Mehr zu Schumann als Dichter gleich hier gegen 22:30 in unserer Reihe Zoom. Bis dahin noch Musik von Antonio Rossetti und davor Antonín Dvořák.

Die sechste Sinfonie war der internationale Durchbruch für Antonín Dvořák. Das war das Scherzo daraus mit dem Beinamen Furiant, ein wilder böhmischer Tanz mit vielen wechselnden rhythmischen Akzenten, gespielt vom schwedischen Kammerorchester unter Thomas Dausgaard hier in der Piazza auf BR Classic. Jetzt zu einem musikalischen Gespräch zwischen zwei Hörnern. Auch bei Antonio Rossetti steht die Spielfreude im Zentrum, allerdings eher in der höfisch-klassischen Klangwelt des späten 18. Jahrhunderts. Hier sind die Hornisten Sarah Willis und Klaus Wallendorf.

0: Hörner stehen nicht nur für Natur- oder Jagdsignale, sie können genauso gut auch elegant, wendig und virtuos auftreten. Das war der erste Satz aus einem Doppelhornkonzert von Antonio Rossetti mit den Hornisten Sarah Willis und Klaus Wallendorf, begleitet von der Bayerischen Kammerphilharmonie unter der Leitung von Johannes Mösus, hier in der Piazza auf BR Klassik um kurz vor 11:30.
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0: Robert Schumann. Vieles wissen wir über seine Musik und einiges auch über sein Talent als Musikkritiker. Neben Konzertrezensionen schrieb er außerdem zahlreiche Briefe, Aufsätze, Tagebücher und sogar Gedichte. Die schönsten und wichtigsten Verse finden sich in seiner fast 170 Seiten dicken Gedichtsammlung »Allerlei aus der Feder Roberts an der Mulde«. Die Texte sind in der Zeitspanne von 1822 bis 1828 entstanden, zwischen Schumanns 12. und 18. Lebensjahr. Bis heute wurde kaum eines dieser Gedichte gedruckt. Weitgehend unbeachtet lagern sie im Robert-Schumann-Haus in Zwickau. Dabei sind diese Gedichte alles andere als Fingerübungen für Höheres. Vielmehr dokumentieren sie Schumanns Weg zum Musiker und zeigen, wie aus Poesie Musik werden kann. Ein Zoom von Christine Amme, das an den Komponisten und Dichter Schumann erinnert.

Töne sind höhere Worte, war sich Robert Schumann als gestandener Komponist sicher. Die Gesänge seien schließlich der schönste Schmuck eines Volkes. Sie strahlten wie ewige Sonnen über das Leben hin. Doch diese Einsicht steht am Ende eines langen Prozesses, in dem Schumann zwischen den Künsten schwankt. Seine erste große Liebe gilt der Poesie. Bis zum 18. Lebensjahr ist seine musikalische Ausbildung die eines Dilettanten. Kein Wunder, beherrscht im provinziellen Zwickau doch selbst der Klavierlehrer sein Instrument nur mittelmäßig. Die Welt der Literatur bleibt dem jungen Robert lange Zeit viel zugänglicher. In der väterlichen Buchhandlung verbringt er ganze Nachmittage, um in Büchern zu blättern. Er liest alles, was er in die Finger bekommt. Schiller, Herder, Kosegarten. Unterhaltungsromane, Aufsätze und Gedichte. Die eigene Belesenheit macht ihn auch später noch ganz ergriffen. Die bedeutendsten Dichter ziemlich aller Länder waren mir geläufig. Und es bleibt nicht beim bloßen Konsumieren. Etwas in ihm drängt, will sich veräußern. So fängt er an zu dichten, lange bevor er als Komponist Erfolg hat. Ha, was höre ich? Sind's Sirenen? Kommt Gesang aus lichtern Höhen? Wie jetzt die Akkorde tönen, wie sie wieder sanft vergehen, wie sie wachsen, wie sie schellen. Ach, es sind des Quelles Wellen.

Schumann ist 12 Jahre alt, als er die ersten lyrischen Selbstversuche unternimmt. Er nennt sich Fust, Robert an der Mulde, Skylander oder Robert Alantos. Seine Gedichtsammlungen heißen Blätter und Blümchen aus der goldenen Aue und Allerlei. Darin Räuberkomödien, Romanfragmente und Gedichte. Noch sind diese Gedichte mehr bemüht als inspiriert, noch holpert der Vers und klappert der Reim. Schumann ahmt seine Vorbilder nach. Er dichtet herderisch, goethisch, schillerisch. In der Schule sieht man in ihm trotzdem schon den zukünftig berühmten Dichter. Und auch er selbst ist seines Weges sicher, wie sich ein Schulfreund später erinnert. Er war von der absoluten Gewissheit beherrscht, künftig ein berühmter Mann zu werden. Worin berühmt, das war noch sehr unentschieden, aber berühmt unter allen Umständen.

Mit 15 gründet er einen literarischen Schülerverein, in dem mit verteilten Rollen Dramen und Gedichte gelesen werden. Die Vereinssatzung enthält den vorsorglichen Hinweis auf Geldstrafen für unschickliches Lachen. Ernsthaft bemüht ist der junge Schumann. Allmählich löst er sich von den übermächtigen Vorbildern und findet seinen eigenen Schreibstil. Der ist geprägt von Musik. Sie durchsetzt seine Reime. Die Verse werden freier, die Prosa rhythmischer. An Worten und Bildern verliert Schumann allmählich das Interesse. In einer Grauzone zwischen Literatur und Musik entstehen klangvolle, musikalische Gedichte. Silbern strahlte der Mond. Weit aus der Ferne quoll durch das schattige Tal klagend und wehmutsvoll, als ob den letzten Gruß sie mir böte, quoll die Flöte. Lang nachhallend erbebt, trunken vom weichen Rohr und nachflötend der Fels an das entzückte Ohr. Schmeichelt der Ton und schwillt und erbebet und entschwebet.

Gedicht für Gedicht löst sich Schumann von der Sprache der Poesie und nähert sich der Sprache der Musik. Dabei betrachtet er beide als untrennbar miteinander verquickte Künste, die ein und derselben Wurzel entstammen. Die Schubertschen Variationen sind überhaupt ein komponierter Roman Goethes, den er noch schreiben wollte. Wenn ich beethovensche Musik höre, so ist's, als läse mir jemand Jean-Paul vor. Schubert gleicht mehr Novalis. Spohr ist der leibhaftige Ernst Schulze oder der Karl Dolci der Musik. Am Ende packt ihn dann doch die Musikkrankheit, wie er es nennt, eine unbändige Sehnsucht nach Musik. So mystisch wie euphorisch verkündet er: Im Menschen ruht ein großes, ungeheures Etwas, was keine Zunge verkünden kann, und es erwacht auf hohen Bergen oder beim Sonnenuntergang oder bei den Tönen. Aber auch wenn die Musik ihm am Ende als die höhere Potenz der Poesie erscheint, so ist die Dichtung doch der Nährboden für seine geistig-kreativen Kräfte. Und auch sein letztes Interesse gilt der Dichtkunst. Die Musik schweigt jetzt, wenigstens äußerlich, schreibt er einem Freund und widmet sich der Konzeption seines Dichtergartens für Musik, einer Sammlung von Äußerungen über Musik in der Weltliteratur. Schumann war, wie Franz Liszt später schreibt, ein Eingeborener in beiden Ländern.

Robert Schumann als Dichter. Das war ein Zoom von Christine Amme. 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Und hier noch Musik von Schumann, die Nummer 4 aus den Gesängen der Frühe für Klavier. Jetzt gespielt von Costanza Principe.

Flott durchs Leben. Was für ein schöner Titel für einen Walzer. In dem Fall komponiert von dem Österreicher Siegfried Translateur. Das waren die Nürnberger Symphoniker unter der Leitung von Jan-Michael Horstmann hier in der Piazza an Maria Himmelfahrt um 23:45. Und vom Wiener Walzer springen wir mehrere Generationen zurück in den venezianischen Barock zu Antonio Vivaldis Konzert für Oboe, Streicher und Basso Continuo in C-Dur, ein Werk, in dem Virtuosität und Erfindungslust unmittelbar aufeinandertreffen. Hier sind Barock-Oboist Alfredo Bernardini und das Ensemble Zefiro.

Ein Oboenkonzert von Antonio Vivaldi, komponiert in C-Dur, gespielt von Barockoboist Alfredo Bernardini und dem Ensemble Zefiro. Und das war die Piazza für heute. Gleich die 11 Uhr Nachrichten hier auf BR Classic und dann die Sendung Meine Musik. Bei meinem Kollegen Bernhard Neuerhoff ist heute der Baritenor Michael Spiers zu Gast. Ich bin Clemens Nicol. Ich wünsche Ihnen noch ein schönes Wochenende mit viel Zeit für Musik und den Franken heute ein spannendes Fußballderby in Fürth. Machen Sie es gut.

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1: Es ist 11 Uhr. Die Nachrichten des Bayerischen Rundfunks mit Andreas Derschall. Die Übersicht. Verdi-Befragung zeigt Extremtemperaturen in vielen Pflegeheimen. Waldbrandlage in der Eifel entspannt sich etwas. Nicht überall im Freistaat ist heute Feiertag. Das Wetter sonnig und sehr heiß, bis zu 38 Grad. Berlin. In vielen deutschen Pflegeheimen herrschen offenbar gefährlich hohe Temperaturen. Eine Befragung der Gewerkschaft Verdi unter rund 320 Pflegekräften hat ergeben, dass es teilweise bis zu 45 Grad heiß wurde. Wie die Funke-Zeitungen berichten, lagen die Medianwerte nachts bei 26 Grad, frühmorgens bei 25 Grad und über den Tag bei 28 bis 30 Grad Celsius. Für die Bewohnerinnen und Bewohner der Einrichtungen haben diese Temperaturen demnach schwerwiegende Folgen. In der Befragung hätten 11% der Beschäftigten von Kreislaufzusammenbrüchen bei Bewohnern berichtet, 10% von Dehydrierung und 9% von Todesfällen, die mutmaßlich im Zusammenhang mit der Hitze stehen. Die Gewerkschaft fordert von Bund und Ländern nun ein Sofortprogramm für den Hitzeschutz und die Sanierung von Pflegeeinrichtungen. Hürtgenwald. Am dritten Tag des Waldbrands in der Eifel gibt es ein vorsichtiges Aufatmen. Die Nacht sei gut gewesen, sagte der Dürener Landrat Nolten am Morgen. Es habe Fortschritte bei der Bekämpfung des Feuers gegeben. Die aktuelle Lage sei mit der gestrigen nicht zu vergleichen. Nolten sagte wörtlich, gestern Morgen war ein echter Kampf und jetzt ist es kontrolliertes Arbeiten. Die Bundeswehr hat in der Nacht weitere Schneisen geschlagen, die die Ausbreitung der Flammen verhindern sollen. Auch heute sollen wieder Löschhubschrauber zur Brandbekämpfung aus der Luft eingesetzt werden. Berlin. Die Wirtschaftsweise Grimm hat wegen des Niedrigwassers und den dadurch verursachten Transportproblemen vor steigenden Preisen gewarnt. Davon betroffen sei etwa der Transport von Öl zu Raffinerien, sagte die Ökonomin dem Kölner Stadtanzeiger. Wie stark die Preise reagierten, hänge von den Lagerkapazitäten der Unternehmen ab. Die Bahntochter DB Cargo will nach Informationen der Rheinischen Post derweil auch alte Güterwaggons reaktivieren, um ausfallende Schiffstransporte zu kompensieren. Man könne 900 Waggons mobilisieren, die könnten laut DB Cargo-Chef Osburg 200 Binnenschiffe ersetzen. Labuan Bajo. Bei einem schweren Beben in Ostindonesien sind nach offiziellen Angaben mindestens 38 Menschen ums Leben gekommen. Die Rede ist von einigen Verletzten und Vermissten. Auf Videos in den sozialen Netzwerken ist zu sehen, wie mehrere Häuser einstürzten. Laut US-Erdbebenwarte lag die Stärke des Bebens bei 7,7. Es ereignete sich am frühen Morgen rund 70 Kilometer vor der Küste der Insel Flores. Nürnberg. Der heutige Feiertag Maria Himmelfahrt gilt nicht in ganz Bayern. Während im Süden des Freistaats die Läden geschlossen bleiben, sieht es im Norden anders aus, etwa in Nürnberg, Bayreuth, Hof, Erlangen oder Fürth. Das liegt daran, dass der Feiertag an die Konfession geknüpft ist. Leben in einer Kommune mehr Katholiken als Protestanten, ist Maria Himmelfahrt ein regulärer gesetzlicher Feiertag. Gibt es aber mehr evangelische Einwohnerinnen und Einwohner, dann ist der 15. August ein ganz normaler Werktag. Das Wetter in Bayern, nach sonnigem Start zunehmend wolkig, am Abend einzelne Gewitter, Höhepunkt der Hitzewelle mit 31 bis 38 Grad. Morgen Sonne und Wolken und bei zunehmender Schwüle auch Schauer und Gewitter, im Laufe des Montags wieder freundlicher, Höchstwerte 18 bis 33 Grad. Es ist 11.04 Uhr.
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2: Und dazu sagt ganz herzlich willkommen Bernhard Neuhoff. Und ich freue mich total über den heutigen Gast. Es ist der Baritenor Michael Spiers. Schon dieses Wort weckt viele Fragen. Herr Spiers, man soll Menschen nie in eine Schublade stecken, aber Sie sind der Mensch, der jede Schublade total sprengt. Sie sind Bariton, Sie sind Tenor, Sie haben zuletzt den Tristan gesungen an der Met. In Wien haben Sie gerade gesungen, den Nemorino, so eine ganz lyrische Rolle. Sie singen aber eben auch Baritonpartien. Hier in Salzburg, wo wir uns treffen, singen Sie jetzt mit Riccardo Muti am Wochenende das Verdi-Requiem. War es schon immer so ein bisschen Ihre Freude, Ihr Plan, eine Festlegung zu vermeiden, immer ein bisschen woanders zu sein, als man sie vermutet.
3: Ja, sicher, aber ich war wirklich gegründet in Musik von aller Weg, von Folk und Choral und Opern. Und es war immer meine Meinung, dass ich bin ein Künstler, nicht eine Stimme, wie so ein Bariton oder ein Tenor oder etwas. Und ich habe viele Plays und Musicals gemacht. Und ja, für mich, Musik ist wirklich ein Lifestyle. Und ich verstehe nicht diese Schublade. Ich wollte in die Richtung von Tenor gehen, weil mein erster und mein einziger Lehrer als ein Tenor, wenn ich 19 war, er sagt mir, vielleicht du werdest in diese dramatische Tenor-Richtung gehen. Und ich sage, wie kann ich das machen? Hör mich auf, ich bin kein Tenor. Ich bin Bariton und ein Männer. Und diese Tenöre sind immer meh. Und für mich, es war wirklich eine Faszinierung von dieser Stimme von Tenöre, weil es gibt so viele große, verschiedene Klang und Farben von Tenöre. Und das war für mich, was hat mir wirklich fasziniert.
2: Sie haben sich für die Sendung eine Auswahl der tollsten Tenöre überhaupt gewünscht. Beniamino Gigli, Mario Lanza, Sie sind auch dabei. Und Sie haben gerade gesagt, ich bin ein Mann, ich wollte ja Bariton sein. Aber diese hohe Männerstimme hat diese totale Faszination, oder?
3: Ja, sicher, weil es so schwer zum Singen ist. Und für mich singen, es muss natürlich klingen, aber ich weiß, wie schwer ein Tenor ist. Und deswegen, ich war total fasziniert, wenn ich 20 Jahren war, wie kann man diese Klang machen und wie kann man diese Technik finden? Und Gott sei Dank, ich habe das etwas gefunden, aber es hat wirklich 10 Jahre gehabt, bis ich dachte, ja, okay, jetzt gehe ich in die Richtung von Tenöre.
2: Tenor singen ist nicht ungefährlich. Wir wissen das, dass der erste Tristan kurz nach der Uraufführung verstorben ist. Und Wagner selber hat gesagt, ich habe ihn auf dem Gewissen.
3: Ja, der Ludwig von Schnorr war 29 Jahre. Aber ich glaube, Essen war wirklich die gestorben. Es war nicht wirklich Wagner.
2: Trotzdem, die Stimmbänder sind sehr zart. Und wenn Sie so einen Tristan singen, ja, dann ist man danach erstmal platt, oder?
3: Ja, wirklich. Man muss ein bisschen mehr Matur haben. Und diese Stimmbänder, es ist so fein. Und was wirklich interessant ist, nimmt Trainieren wirklich 15 Jahre, bevor ich Wagner gesungen habe. Und wenn ich jung war, 21, ein paar Lehrer und andere Männer hat mir gesagt, vielleicht du kannst Wagner und Verdi und Puccini singen. Und ich sagte, ja, vielleicht, aber ich bin nur 21 und ich wollte wirklich eine echte lange Karriere. Und ich kann nicht singen so Wagner. Es ist wirklich so schwer für die Stimmbänder.
2: Hatten Sie schon Angebote, die Sie in Versuchung geführt haben und Sie haben Nein gesagt?
3: Ja, sicher. Wenn ich 21 war, jemand hat mir gefragt, okay, gehst du in die Richtung von Adriana Lecouvreur und Othello und vielleicht in Wagner? Und ich sage, ja, liebe in dem Zeit Auber, Meyerbeer und Glück und ein bisschen Berlioz. Und sie hatten gesagt, aber das gibt's nicht hier in Amerika. Du musst nach Europa fahren. So, ich sagte, okay, dann fahre ich nach Europa.
2: Damals waren Sie 24 und sind nach Wien gegangen und hatten wenig Geld.
3: Genau, sehr wenig Geld. Aber das war wirklich meine Schule, weil Schönberg Chor war wirklich Trainierung. Jeden Tag fast 4 bis 6 Stunden singen und neues Repertoire jeden Tag. Und wir hatten so viele Sachen gemacht wie Monteverdi und von Webern und dann Brückner und Mozart. Und es gab wirklich 400 Jahre von Musik.
2: Damals schon der Universalist Michael Spiers. Ich habe gehört, Sie haben sich auch als Kellner und Gärtner in der Zeit Geld verdient. Zu dieser Vielseitigkeit kommen wir gleich noch. Aber jetzt hören wir erstmal ein bisschen Musik. Und zwar haben Sie sich als erstes gewünscht Musik von Antonio Mazzoni, nämlich aus der Oper Antigono. Und das ist eine Barockoper 1755 für Portugal. Was ist denn das für eine Musik? Spannend.
3: Es ist wirklich interessant, weil das war mein erstes Stück in die Richtung von Barock. Aber das war komponiert für die berühmte Tenöre Anton Raff. Er war der erste Idomeneo von Mozart. Aber wenn er jung war, Er war wirklich einer von den besten Tenören ganze Zeit. Er hat immer gekämpft mit diesen Kontratenoren und Hot-Kontratenoren. Er war ein echter Tenor mit all diesen Koloraturen von Falsettist und alles. Aber Anton Raff war wirklich eine Überraschung für mich, weil ich habe nur in Büchern gelesen, dass er war ein alter Mann, wenn Mozart hat ihn genommen fürs Idomeneo. Ich glaube, er war 63. Aber ich dachte, es ist unfassbar. Aber jemand von Portugal hat mir gefragt, vielleicht du kannst ein bisschen in die Richtung von Rossini und Donizetti, du hast schon gegangen, aber in Barockzeit, es war viel mehr Fioratura und Coloratura als Rossini und du musst das wirklich anschauen.
2: Also Sie meinen diese Verzierungen, die Triller und so?
3: Genau, ja. Das war für mich ganz interessant, weil ich hatte keine Ahnung von dieser Zeit von Tenöre und viele wissen nur Castrati in dieser Zeit und die waren wirklich die meisten Sänger in dem Zeit, aber die hatten wirklich 5 oder 6 Leute, die könnten wirklich kämpfen mit den Castrati und Anton Raff war einer von dem.
2: Das hören wir jetzt.

0: Tu min volasti un regno, eine Arie aus der Oper Antigono von Antonino Mazzoni. Michael Spiers hat hier gesungen und Enrico Onofri hat das alte Musikensemble Divino Sospiro geleitet. Musik komponiert 1755 für die Stadt Lissabon und Lieblingsmusik von meinem heutigen Gast in meine Musik hier auf BR Classic, und das ist der Baritenor Michael Spiers. Herr Spiers, wir waren vor der Musik stehen geblieben bei einer entscheidenden Station. Sie sind als 24-jähriger junger Mann nach Wien gegangen, weil Sie gesagt haben, ich will es wirklich lernen, ich will es langsam angehen, ich will mich nicht verheizen lassen, ich mache es Schritt für Schritt. Und Sie hatten kein Geld, Sie haben im Arnold-Schönberg-Chor sich ein bisschen was dazu verdient, aber Sie waren auch Kellner und, ich habe auch gelesen, Gärtner. Sie mögen Handarbeit, oder?
1: Ja, man muss arbeiten und man muss ein bisschen Geld nehmen und es ist egal von wo. Ich glaube, wir sind Künstler, aber das ist wirklich ein schwerer Leben und wir müssen etwas arbeiten finden. So für mich, ich bin nicht so stolz, ich singe nur, aber mein ganzes Leben, ich habe gearbeitet. Ist egal was, Gärtner, so ein Mistmann oder etwas, ich habe das alles gemacht, ja.
0: Macht es Ihnen auch Spaß? Also machen Sie es auch als Hobby?
1: Ja, sicher. Wenn ich ein Gärtner war, die ganze Zeit, ich habe geschreit und geprobt zum Singen mit dem und ich könnte alles singen, wenn niemand hört. So, ja.
0: Beim Rasenmähen sind Sie zum großen Tenor geworden?
1: Ja, genau. Das ist den Weg, wirklich, ja.
0: Okay, das müssen Sie als Lehrer weitergeben. Sie kommen aus einer ländlichen Gegend in Missouri.
1: Ja, Missouri und meine Region, es heißt Ozarks. Es ist sehr berühmt jetzt, weil wir haben zwei Dinge jetzt. Es ist eine neue Netflix-Serie, Ozarks, es heißt. Und viele fragen mich, wie ist das Lände? Und es ist wirklich wie Mitte Bayern. Aber wir haben nicht so große Berge. Wir haben Hügel überall und viele, viele Flüsse. Und was mir wirklich lieb ist unsere sehr berühmte Serie von Büchern und auch Film, unsere kleine Farm. Weil ich war aufgewachsen in dieser kleinen Stadt, es heißt Mansfield, Missouri. Und das war diese Stadt, wo Laura Ingalls Wilder hat alle diese Bücher für Kinder gemacht. Und es ist sehr berühmt, weil viele kommen von ganzer Welt zu unserer kleinen Ecke.
0: Ich habe das auch gern geguckt als Kind, immer unsere kleine Farm.
1: Cool.
0: Jetzt weiß ich, dass Sie da auch rumgesprungen sind.
1: Ja, genau. Ja, es ist wirklich, wie es war vor 100 Jahren. Es ist ein bisschen mehr neu gemacht, aber wir spüren, es ist wirklich wie eine alte Zeit.
0: Aber Ihre Eltern waren hochmusikalisch, Musiklehrer, oder?
1: Sicher, Musiklehrer für 45 Jahre, beide. Dirigenten fürs Chor und Orchester und auch fürs Schauspielerin und alles. Ja, deswegen, ich liebe Salzburger. Ich war ein junger Kind, wenn ich von Trapp Family gehört hat. Und wirklich, wir sind die Hillbilly von Trapps.
0: Ach so, okay. Ja, viele Touristen kommen ja nach Salzburg gar nicht wegen Mozart, sondern wegen dieser Trapp-Familie aus dem Film The Sound of Music. Okay, da konnten Sie sich mit identifizieren. Haben Sie hier auch die Orte angeguckt, wo der Film gedreht wurde?
1: Oh ja, sicher. Mein erstes Mal hier in Salzburg, ich habe überall diese Rundumring gemacht. Aber ich habe jetzt dieses Jahr mit meiner Open House Sound of Music gemacht. Und ich war die Captain von Trapp. Und wenn ich jung war, ich war 10 Jahre, ich war Kurt auch so in Sound of Music. So.
0: Alle Rollen, der vielfältige Michael Spiers. Sie haben sich gewünscht, einen Ihrer großen Vorbilder, nämlich Mario Lanza. Und zwar die Serenata von Gaetano Bracco. Es war eigentlich, ich habe es gelesen, ein Instrumentalstück. Und Caruso, Enrico Caruso, der berühmte Tenor, hat gesagt, hey, ich möchte das singen, ich habe auch einen Text. Und Lanza hat das dann auf seiner Platte Favorite Caruso Songs eingesungen, Ende der 50er Jahre. Für Sie ein Vorbild, Mario Lanza?
1: Ja, sicher. Er war mein erster liebe Tenöre. Wenn ich 17 oder 18 meine erste Aufnahme, dass ich mit meinem Geld genommen hat, es war Mario Lanza Greatest Hits. Und ich dachte, wow, ich kenne schon O Sole Mio und Torna Sorrento. Aber das war wirklich faszinierend für mich, weil es ist wie so ein Open in einem Lied. Und für mich ist es faszinierend und sehr, sehr, sehr schwer zu machen. Aber Mario Lanza hat immer die Seele und Hirn dabei, wenn er singt. Und deswegen ist es schon fast 100 Jahre, aber niemand singt wie ihm.

0: Serenata von Gaetano Bracco, gesungen von Mario Lanza. Ein Lied, das zu Carusos Lieblingsliedern gehörte und ein Lieblingslied von Michael Spyrus, Gast heute in meine Musik hier auf BR Classic. Herr Spyrus, wir haben uns über Tristan unterhalten, wir haben uns über die Leichtigkeit unterhalten, die eine Tenorstimme haben muss. Wagner ist schwer, oder?
1: Ja, es ist wirklich schwer und man muss aufpassen, wie zum Trainieren und wie zum Singen das Wagner, weil es gibt viele, viele Wagner-Stimmen und drinnen den Tenöre, es ist zwei oder drei Technik, das man muss haben. Weil Wagners Technik war ein bisschen Mischung von romantisch und barock.
0: Barock, das müssen Sie uns erklären.
1: Ja, von Barock, diese lange Phrasieren, wo man denkt, Mozart und ein bisschen früher von Händel. Normalerweise, wenn man braucht so viel Luft, eine Phrase normalerweise hat 7 bis 9 Sekunden. Für Wagner, wir brauchen das noch mehr, aber Mozart war die höchste. Es gibt viele Sachen von Mozart, wo man muss 18 bis 20 Sekunden eine Phrasieren haben.
0: Aber man hat nicht so ein Riesenorchester, das so laut spielt. Wie schafft man das? Diese, bei Wagner sagt man ja auch, unendliche Melodie. Irgendwann muss man doch atmen und vor allen Dingen, man muss ja eben auch die Stütze haben und die Power.
1: Genau, ja, man muss diese Kraft haben, aber die Intelligenz kommt von Wagner selbst, weil er hat so viele Piano und kleine Kleinigkeiten gemacht da drinnen. Aber jetzt leider, viele denken das nicht und alle denken, Wagner ist nur die größte Stimme und die stärkste Stimme dann in ganz aller Welt. Und man muss das haben, aber man muss auch intelligent singen. Und es gibt so viele Kleinigkeiten von Wagner.
0: Die feinen Seiten von Wagner. Thomas Mann hat gesagt, das ist Liebesgebrüll.
1: Ja, ja, genau. Es ist so viel mehr Piano als Forte in Wagner geschrieben.
0: Sie singen auch in Bayreuth. Sie haben 2024 mit dem Siegmund zum ersten Mal in Bayreuth gesungen. Nächstes Jahr werden Sie den Lohengrin in Bayreuth singen. Freuen Sie sich schon drauf?
1: Ja, das ist wirklich ein Traum für mich, weil das war immer dieser Tempel von alle, der singt und es ist das Heim von Wagner. Aber jetzt, ich habe Meistersinger da schon gemacht und ja, Lohengrin, das war mein erster Wagner und das war vor 3 Jahren, ich glaube, in Frankreich. Und ich liebe diese Rollen, weil es ist hoch Belcanto, aber niemand denkt das. Es ist deutsches Belcanto und das war der Zielpunkt für Wagner.
0: Ist Wagner überhaupt der Zielpunkt?
1: Manchmal, für viele Sachen. Aber für mich, wenn wir denken in diese Richtung, wir haben an der Spitze von einer Berge, es ist ein bisschen zu komisch für mich, weil es gibt viele Berge in unserer Landscape und alles. Aber Wagner ist wirklich einer von den Besten.
0: Einer der Gipfel. Ein anderer Gipfel ist vielleicht Franz Leha. Wagner würde sich jetzt vielleicht im Grabe herumdrehen, aber Sie wünschen sich Franz Leha. Freunde, das Leben ist lebenswert. Gesungen von Fritz Wunderlich. Noch so eine Wunderstimme.
1: Ja, ja. Er war für mich eine Überraschung, wie stark und klar und mit voller Herz gesungen. Und er hat so ein kurzes Leben. Ich dachte immer, was wollte er machen, wenn er 40 war oder 50? Und es ist wirklich eine große Tragödie für uns, weil er war einer von den besten Tenören aller Zeit.

0: Freunde, das Leben ist lebenswert. Fritz Wunderlich hat diese Arie aus Juditha von Franz Leha gesungen und das ist Lieblingsmusik von Michael Spires. Der ist heute zu Gast hier in Meine Musik und wir unterhalten uns bei den Salzburger Festspielen. Sie waren gerade bei den Proben mit Riccardo Muti zum Verdi-Requiem. Erzählen Sie uns, war er streng?
1: Ja. Ja.
0: Stress?
1: Bisschen stressig, ja. Weil zum Singen um 10 Uhr in der Früh in Gemisco mit Wiener Philharmonik und Riccardo Muti in der Salzburger Festspiele ist ein bisschen gefährlich. Aber Gott sei Dank, alles hat gepasst. Aber schauen wir dann. Ja.
0: Ab wann ist die Stimme denn richtig wach? Also ich vermute mal, nachts um 1 Uhr sollte man nicht mehr singen und morgens um 8 Uhr noch nicht.
1: Ja, für mich ist es komisch, weil ich bin fast ein Bass bis um 12 Uhr oder 1. Ja, wirklich. Aber ich muss aufwachen viel früher, wie so 6 Uhr oder 7 Uhr, wenn ich 10 Uhr muss singen. So.
0: Das heißt, heute hat der Wecker früh geklingelt?
1: Ja, genau. Ja. Ja.
0: Sie reden viel von Technik. Für uns nicht professionell ausgebildete Sänger ist das alles gar nicht so leicht vorstellbar, weil Stimme benutzen wir nicht ausgebildeten Menschen ja intuitiv. Also wir gehen ja nicht bewusst damit um. Wie lernt man das überhaupt, irgendwie sein Stimmband bewusst zu benutzen?
1: Es nimmt viel Zeit zum Wissen, was eine Technik ist. Aber ich habe so viele Bücher gelesen, wie so Technik von Manuel Garcia und auch Bücher von Mozart und Rossini. Und die hatten übergesprochen, was ein Bel Canto Linea ist. Und ich habe alles schon geprobt, wie so ein Bariton und diese Richtung von Puccini und Verdi-Tenöre. Aber niemand hat mir gefällt, das war meine Richtung. Und deswegen, ich habe so viele andere Sachen gemacht. Und durch Rossini und Meyerbeer und Gounod und Berlioz, ich habe meine eigene Technik gefunden. Und das ist für mich die größte und stärkste Weg, wenn man findet, eigenes Weg. Man muss ein paar Dinge haben, wie so Luft und Diktion und alles. Aber ein Gesamtkunstwerk von einer Technik und Stimme, es nimmt Zeit, es nimmt wirklich 10 bis 15 Jahre.
0: Sie haben sich die zum Glück genommen. Beniamino Gigli hatte das auch. Der war auch unnachahmlich, was ganz Eigenes. Erzählen Sie uns von diesem Tenor. Was macht ihn besonders?
1: Für mich, dieser Klang war klar und stark und wirklich immer nobil. Es war immer eine Stimme wie Caruso, aber mehr deutlich. Und alle hatten gesagt, wieso Pavarotti und Domingo und alle diese andere Größe Tenöre nach ihm. Gigli war wirklich den Beste fürs Italienisch und fürs Musikalisch und wirklich für die Stimme. Eine von den besten Stimmen, ja, ganze Zeit.
0: Sie haben sich gewünscht, eine Arie von Francesco Cilea aus L'Arlesiana, die La Solita Storia del Pastor.
1: Ja, wirklich. Es ist wie so ein Volkslied, wie er singt, open. Und das ist immer mein Zielpunkt, ist zum Finden einen Weg, dass es muss naturell anhören und es muss naturell sein, aber es ist nicht wirklich naturell, ja.
0: Man arbeitet 15 Jahre daran, dass es so klingt, als wäre es ganz einfach.
1: Genau. Und sagt, ja, es ist wirklich einfach. Und ich sage, gut, denk das, ja.

0: Eine Arie von Francesco Cilea, gesungen von Beniamino Gigli, einer der größten Tenöre für Michael Spires, einer der größten Tenöre heute. Herr Spires, in Meine Musik heute sind Sie zu Gast. Und mich würde interessieren, wie bringt ein Regisseur Sie auf die Palme und in Rage? Was mögen Sie überhaupt nicht hören?
1: Was möge ich nicht hören? Es ist ein unintelligentes und ein Singen wie so, wie sagt man, self-aware, weil für mich Singen und Kunst muss für die Publikum sein und es muss transformieren uns von drinnen und wir sind wie so Puppen für den Publikum und ich glaube, wir sind wirklich nur eine Wessel.
0: Ein Fahrzeug, ja, genau, das was transportiert.
1: Genau, für neue Ideen und eine neue Welt. Und für mich, was ist unmöglich und wirklich, es klingt so schrecklich für mich, wenn man hört es und man weiß schon, es ist alles für dich. Du singst nur für dich und für deine Ego. Und für mich, das ist unverschämt.
0: Das muss Kommunikation sein.
1: Genau, das ist die einzige Weg, dass wir können eine neue Welt finden. Und das war auch eine Meinung von meinen Eltern. Und in dieser Region, wir hatten nicht so viel Geld, wir hatten nicht so viel arbeiten, aber wir hatten Musik und wir hatten so viele Leute ein neue Fenster zu einer anderen Welt geöffnet durch Musik. Und das ist immer mein Zielpunkt.
0: Und gucken, wo das Publikum ist und wo es mitgehen kann.
1: Ja, genau.
0: Weil in Missouri kann man es gar nicht anders machen wahrscheinlich. Da kann man nicht arrogant sein, weil dann kommt keiner.
1: Ja, genau. Ja. Wenn man arrogant ist in Missouri, man sagt, ja, bitte, geh weg von mir. Es ist wirklich, weil wir haben diesen Slogan, Show Me State, weil wir glauben dir nicht, bis du schaust es an. Es ist wirklich, ja, ich glaube dir nicht. Aber ich glaube dir, wenn du wirklich echt sein ist, ja.
0: Und wenn ein Regisseur, so wie Sie gerade gesagt haben, self-aware ist, also nur seine eigene Welt, seine eigene Vision und sich nicht dafür interessiert, ob das Publikum das versteht oder nicht, geben Sie dann auch Widerworte und sagen Sie dann, no, mache ich nicht.
1: Ja, ich habe gekämpft mit ein paar Regisseuren, weil ich weiß, dass es ist auch so eine schwere Arbeit, aber wenn man denkt, okay, mein Name ist ein bisschen größer als die Komponisten und das ist meine neue Idee, ich sage immer, bitte, wir sind alle hier für Verdi oder Mozart oder Berlioz. Es ist gut, dass sie haben das renoviert, aber die Gründe und die Hierarch, es ist wirklich von was Komponist schon ist. Und das ist auch unverschämt für mich. Ja.
0: Haben Sie auch schon mal eine Vorstellung abgebrochen, weil Sie sich mit dem Regisseur so gestritten haben?
1: Leider habe ich, ja. Ich bin Blackball und kanzelliert von ein paar Häusern und ein paar Dirigenten. Aber man muss wissen, was man wollen machen und in unserer Kunst und was man nicht.
0: Das heißt, es fordert Mut, wenn Sie gesagt haben, Sie wurden dann auf eine schwarze Liste gesetzt. Also dann sagt man, der ist schwierig, den laden wir nicht mehr ein.
1: Ja, aber ich weiß, dass ich bin kein schwerer Mensch. Ich habe nur ein paar Punkte, dass ich muss anhalten und Ideen, dass ich muss anhalten für mich selbst, weil ich bin nicht ein stolzer Mann, aber ich bin wirklich ein Mensch, das denkt, unsere Kunst und unser Leben ist ein Gift.
0: Ein Geschenk.
1: Ein Geschenk von Gott. Und ich sage das, es ist egal, ob du glaubst in Gott oder nicht. Es ist ein Geschenk, dass wir hier sind. Und es ist nicht nur ich mache Kunst, es ist egal bei mir. Für mich, ich bin sehr seriös.
0: Sie haben sich als Nächstes gewünscht, die Königin von Saba. Und zwar von Karl Goldmark. Das war in Wien so um 1900 eine sehr erfolgreiche Oper. Gesungen von Nikolai Gedda, ein anderer Unsterblicher aus ihrem Stammbaum.
1: Mhm. Ja, Gedda war für mich eine neue Welt in der Tenorzeit, weil er hat so viele Rolle gemacht. Ich glaube, er hat 75 verschiedene Rolle gemacht. Und wenn ich jung war, 23, ich dachte, vielleicht ich werde in diese Richtung von Deutsch und Französisch und Italienisch und ein bisschen Russisch. Und er war wirklich einer von dem, das ich habe angeschaut und sagt, okay, wenn ich 75 Rollen mache, dann werde ich ein Künstler sein. Und ja.
0: Wie viele haben Sie mittlerweile?
1: Jetzt, es ist total verrückt, aber ich glaube, das ist jetzt 93 Opern habe ich schon gemacht und 102 Rollen da drinnen. Total verrückt, weil ich bin ein bisschen bipolar und verrückt. Aber komisch, weil wenn ich in Frankreich war, das war vor 5 Jahren, ich glaube, ich habe wie so eine Krise, weil ich hatte meinen Zielpunkt gehabt, wirklich 75 Open zu machen, 75 Rollen zu machen. Und dann ich dachte, okay, ich muss einen neuen Zielpunkt haben.
0: Krise, wenn man ein Ziel erreicht.
1: Ja, ja.
0: Haben Sie schon ein neues?
1: Ja, sicher, sicher. Ich bin jetzt ein künstlicher Direktor von einem Open House in Missouri und mein neuer Zielpunkt ist wie ein neuer Domingo, weil er hat für 30, 40 Jahren über den ganze Welt eine große Lichter gehabt für unsere Berufe in Oper. Und jetzt, wir haben nicht so viele Ambassador.
0: Botschafter.
1: Botschafter von unserem Beruf. Und für mich, ich wollte wirklich ein Botschafter sein.
0: Wir hören jetzt Nikolai Gedda mit der Arie Magische Töne berauscht mich aus Die Königin von Saba von Karl Goldmark.

0: Die Königin von Saba, eine Oper von Karl Goldmark, in Wien um 1900 ein großer Hit, dann in Vergessenheit geraten, aber wenn Nikolai Gedda das singt, dann öffnet das unsere Herzen und vor allen Dingen das von Michael Spires. Er ist Gast heute in meine Musik hier auf BR Classic und ein Gedda-Fan. Herr Spires, Sie haben von Ihren Eltern erzählt, Sie haben von Missouri erzählt und ich habe gelesen, dass Ihre Eltern sehr unterschiedlich waren. Wir haben ja viel über die Vielfältigkeit bei Ihnen geredet, so viele verschiedene Rollen, viele verschiedene Stimmfächer, ganz offen für handwerkliche Tätigkeiten, für hochintellektuelle Beschäftigung. Kommt diese Vielfalt vielleicht von der Unterschiedlichkeit Ihrer beiden Eltern?
1: Ja, sicher, weil ich war aufgegründet in der Kirche und mein Vater war auch Musiklehrer für die Kirche. Und ich war 3 Tage pro Woche in der Kirche und das Musik und diese Richtung von Hierarch, von Musik und Literaturen, weil mein Hirn ist total frei und geöffnet wie meine Mutter. Aber es hat wirklich viele Jahre in der Richtung von meiner Vater, wie er so ein militärisches Jungheit war. Und für mich, das war die beste die Jungheit, weil ich hatte so ein freies Fenster in einem Zimmer.
0: Die Mutter war eher so, ja, anarchisch, kann man sagen, ja, und der Vater sehr streng.
1: Genau, genau. Und ich bin ein bisschen von beide, ja.
0: Eine tolle Kombination, wenn es sich gut zusammenfügt.
1: Ja, genau, ja. Ich bin ein bisschen extrem von beide, ja.
0: Sie haben sich zuletzt gewünscht, Musik von Hector Berlioz, die Ouvertüre aus Benvenuto Cellini. Berlioz ist Ihr Lieblingskomponist, haben Sie gesagt.
1: Ja, sicher. Ich habe so viele Berlioz-Aufnahmen gemacht und auch in der Festival von Berlioz. Es ist wirklich eine Verbindung von Herz und Hirn von Berlioz, weil er kommt von einer Stadt, 1200 Leute wie ich. Und er hat den ganzen Welt gerissen und komponiert viele Sachen von der besten Literatur, wie so Romeo und Juliette, Benvenuto Cellini und Dannation der Faust. Und ja, diese Symphonie Fantastique, alles ist so groß, was er macht. Aber er war so intim gleichzeitig. Und für mich, das ist auch so, wir müssen, wie so ich schon gesagt habe, mit offenes Hirn, aber unsere Füße zur Erde. Ja.
0: Aus der kleinen Stadt in die ganz große Welt. Michael Spires, herzlichen Dank, dass Sie bei uns in meine Musik waren. Wir hören jetzt noch Berlioz, Benvenuto Cellini. Ich wünsche Ihnen ein tolles Konzert. Toi, toi, toi. Mit dem Verdi-Requiem und Riccardo Muti hier in Salzburg.
1: Ich danke Ihnen. Danke.

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1: Um 12 Uhr mit Gabi Hinterstreuser. Die Übersicht. Verdi-Befragung zeigt hohe Hitzebelastung in Pflegeheimen. Waldbrand in der Eifel breitet sich nicht weiter aus. Behörden verstärken Grenze zu Ceuta nach Aufrufen im Netz. Und das Wetter sonnig und sehr heiß, bis zu 38 Grad. Berlin. In vielen deutschen Pflegeheimen sind die Temperaturen zuletzt auf äußerst hohe Werte gestiegen. Das hat laut einem Bericht der Funke-Zeitung in einer Befragung von Verdi ergeben. Die Gewerkschaft hatte rund 320 Pflegekräfte gebeten, im Juli und August regelmäßig die Werte in ihren Einrichtungen zu erfassen. Demnach ist es in manchen Heimen bis zu 45 Grad Celsius heiß geworden. Im Durchschnitt wurden nachts noch 26 Grad gemessen, am frühen Morgen 25 Grad und über den Tag 28 bis 30 Grad. Für die Bewohnerinnen und Bewohner hatten diese Temperaturen den Pflegekräften zufolge teils schwerwiegende Folgen. Genannt werden Kreislaufzusammenbrüche, Dehydrierung und auch Todesfälle. Verdi sprach von erschreckenden Zuständen und forderte Bund und Länder zu einem Sofortprogramm für Hitzeschutz auf. Hürtgenwald. Der große Waldbrand in der Eifel hat sich nach Behördenangaben in der Nacht nicht weiter ausgebreitet. Der Landrat des Kreises Düren-Nolten sprach von sehr guten Fortschritten im Kampf gegen das Feuer. Weil es windstill war, sei die Feuerwehr von allen Seiten an die Flammen herangekommen. Die Bundeswehr hat in der Nacht weitere Schneisen geschlagen, um den evakuierten Ortsteil Gai zu schützen. Inzwischen sind rund 1400 Einsatzkräfte vor Ort. Ceuta. Spanien und Marokko haben ihre Sicherheitsvorkehrungen an der Grenze zur spanischen Exklave in Nordafrika deutlich verschärft. Vor allem auf der marokkanischen Seite errichteten die Behörden zusätzliche Sperren aus Stacheldraht. Spanien verstärkte seine Polizei- und Militärpräsenz. Zuvor waren in den sozialen Netzwerken Aufrufe zu einem erneuten Massenansturm auf Ceuta aufgetaucht. Am Grenzübergang war es Medienberichten zufolge am Morgen jedoch ruhig. Die Behörden beider Länder wollen verhindern, dass sich die Ereignisse von Ende Juli wiederholen. Vor rund zwei Wochen waren Zehntausende Migranten meist schwimmend nach Ceuta gelangt. Dabei kamen nach jüngsten Angaben 83 Menschen ums Leben. Die meisten Ankömmlinge kehrten laut spanischer Regierung innerhalb weniger Stunden oder Tage nach Marokko zurück. Jakarta. Ein schweres Erdbeben hat die zu Indonesien gehörende Flores-Insel erschüttert. Die nationale Katastrophenschutzbehörde spricht von mindestens 38 Toten und 13 Verletzten. Das Beben hatte die Stärke von 7,7. Eine Tsunami-Warnung wurde inzwischen aufgehoben. Rostock. An der Ostsee breiten sich Blaualgen aus. Satellitenbilder zeigen große Algenteppiche vor den Küsten zwischen Rostock und Hiddensee, die sich bis vor die dänische Küste ziehen. Auch viele Seen in Mecklenburg-Vorpommern und Schleswig-Holstein sind betroffen. In Bayern gilt wegen Blaualgen ein Badeverbot für den Bismarckweiher im Landkreis Weilheim-Schongau. Am Untreusee in Hof warnen die Behörden vor dem Baden. Bei den Blaualgen handelt es sich um sogenannte Cyanobakterien, die allergische Reaktionen, Reizungen und Erbrechen auslösen können. Das Wetter in Bayern. Nach sonnigem Start zunehmend wolkig, am Abend einzelne Gewitter. Am Höhepunkt der Hitzewelle 31 bis 38 Grad. Morgen Sonne und Wolken und bei zunehmender Schwüle auch Schauer und Gewitter. Im Laufe des Montags dann wieder freundlicher, bei Höchstwerten von 18 bis 33 Grad. Es ist jetzt 12.04 Uhr.
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2: Mit Susanne Kruse an diesem Samstagmittag, durch den uns das Münchner Rundfunkorchester begleitet, unter Ivan Repušić, der im Juni sein Abschiedskonzert gab, nachdem er das Münchner Rundfunkorchester 9 Jahre lang als Chef geleitet hat. Als Opern- und Orchesterdirigent hat Ivan Repušić schon in vielen großen Häusern in ganz Europa gearbeitet. Aber beim Münchner Rundfunkorchester, sagt er, hatte er von Anfang an das Gefühl, das ist Familie. Erleben wir ihn jetzt nochmal am Pult, wie er Peter Tschaikowskis Capriccio Italien dirigiert.

Das Münchner Rundfunkorchester unter der Leitung von Ivan Repušić mit Peter Tschaikowskis Capriccio Italien auf BR Classic. Einen ägyptischen Akzent setzt jetzt Camille Saint-Saëns in seinem fünften und letzten Klavierkonzert. Ende des 19. Jahrhunderts, da war Saint-Saëns mit über 60 nach Kairo und Luxor aufgebrochen. Er war ein sehr reiselustiger Mann und hat sich dort so manche Inspiration geholt. Doch der erste Satz, mit dem das Konzert beginnt, weiß davon noch nicht viel, auch wenig von der Epoche, in der es entstand. Es handelt sich um einen wunderbar romantischen Kopfsatz, konventionell, aber überaus ansprechend geformt, in dem sich Klavier und Orchester das Themenmaterial zuspielen. Nur wer ganz genau hinhört, bemerkt, dass das Seitenthema ein ägyptisches Lied als Basis hat. Der zweite Satz dann bietet einen der bemerkenswertesten Kontraste aus der gesamten Epoche der romantischen Solistenkonzerte. Saint-Saëns selbst hat darüber gesagt, es ist eine Art Orientreise, die in der Episode in Fis-Dur sogar bis zum fernen Osten vordringt. Die Passage in G-Dur ist ein nubisches Liebeslied, das ich von Schiffen auf dem Nil singen, von Schiffern auf dem Nil singen gehört habe, als ich auf dem Strom hinuntersegelte. Jetzt mit Sophie Pacini am Klavier und dem Münchner Rundfunkorchester unter Ivan Repušić. Das ist Camille Saint-Saëns, Klavierkonzert Nummer 5 in F-Dur.

Auf dem Nil unterwegs mit Camille Saint-Saëns und seinem ägyptischen Klavierkonzert auf BR Classic, in dem wir zum Schluss gerade eine Art Dampfschiff gehört haben. Stetig und monoton haben da die Motoren gearbeitet und darüber die Streicher mit ihren schwungvollen Salonmelodien. Das waren Sophie Pacini am Klavier und das Münchner Rundfunkorchester unter der Leitung von Ivan Repušić. Aus der Romantik stammt auch das nächste Stück, das Ivan Repušić dirigiert, geschrieben von einem Komponisten, der ein Workaholic war und die Wiener Operette hervorgebracht hat, der Österreicher Franz von Suppé. Seine wiegenden Melodien im Dreivierteltakt hat das Publikum geliebt. In der NS-Zeit ist er verboten worden. Hier seine weit bekannte Ouvertüre Dichter und Bauer, die er für die Komödie Dichter und Bauer von Karl Elmar schrieb.

0: Die Ouvertüre, die Franz von Suppé für Karl Elmars Komödie Dichter und Bauer komponiert hat, gespielt vom Münchner Rundfunkorchester unter Ivan Repušić auf BR Classic, der das Orchester von 2017 bis 2026 als Chef geleitet hat. Ab der Konzertsaison 27/28 tritt der Brite Leo Hussein offiziell die Nachfolge von Ivan Repušić an und wird damit der 10. Chefdirigent des Münchner Rundfunkorchesters.
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1: 13 Uhr, die Nachrichten des Bayerischen Rundfunks mit Gabi Hinterstoißer, die Übersicht. Verdi-Befragung zeigt Extremtemperaturen in vielen Pflegeheimen. Feuerwehr äußert sich zufrieden mit Brandbekämpfung in der Eifel. Indiens Premier verspricht Verbesserungen im Bildungssystem und das Wetter sonnig und sehr heiß bis 39 Grad. Berlin. In vielen deutschen Pflegeheimen herrschen offenbar gefährlich hohe Temperaturen. Eine Befragung der Gewerkschaft Verdi unter rund 320 Pflegekräften hat ergeben, dass es teilweise bis zu 45 Grad heiß wurde. Wie die Funke-Zeitungen berichten, lagen die Medianwerte nachts bei 26 Grad, frühmorgens bei 25 und über den Tag bei 28 bis 30 Grad. Für die Bewohnerinnen und Bewohner der Einrichtungen haben diese Temperaturen demnach schwerwiegende Folgen. In der Befragung hätten 11% der Beschäftigten von Kreislaufzusammenbrüchen bei Bewohnern berichtet, 10% von Dehydrierung und 9% von Todesfällen, die mutmaßlich im Zusammenhang mit der Hitze stehen. Hürtgenwald. Die Feuerwehr zeigt sich zufrieden mit bei der Bekämpfung des schweren Waldbrandes in der Eifel. Ein Sprecher sagte, die weiteren Arbeiten hingen nun davon ab, wie sich das Wetter entwickelt. Es weht ein böiger Wind. Derzeit werfen mehrere Hubschrauber gleichzeitig Löschwasser über dem Hürtgenwald ab. Insgesamt sind 1400 Kräfte im Einsatz. Das Feuer hatte sich in der Nacht nicht weiter ausgebreitet. Auch die riesige Rauchwolke über dem Wald ist verschwunden. Kanzler Merz hat am Morgen mit dem Landrat des betroffenen Landkreises Düren, Nolten, telefoniert. Dabei bedankte sich Merz bei allen Helferinnen und Helfern. Düsseldorf. Der Drogenbeauftragte der Bundesregierung Streeck fordert eine stärkere Erhöhung der Tabaksteuer als bislang geplant. Der Rheinischen Post sagte der CDU-Politiker, es sei gesundheitspolitisch sinnvoller, wenn Preiserhöhungen bei Zigaretten auch spürbar sind. Deshalb dürfe die Tabaksteuer, Zitat, nicht so kleckerweise steigen. Finanzminister Klingbeil plant bisher eine Erhöhung der Steuer um 40 Cent pro Zigarettenpackung und Jahr bis 2030. Neu-Delhi. Nach massiven Protesten gegen Mängel im indischen Bildungssystem hat Regierungschef Modi Verbesserungen angekündigt. So soll es kostenlose Online-Nachhilfestunden und ein Ausbildungsprogramm für künstliche Intelligenz geben. Auch kostenlose Vorbereitungskurse auf mehrere Prüfungen stellte er in Aussicht. Damit sollen arme Familien entlastet werden. Tausende junge Menschen waren in den vergangenen Wochen gegen unfaire Voraussetzungen im Bildungssystem auf die Straße gegangen. In Indien herrscht enormer Konkurrenzdruck um die Studienplätze an öffentlichen Universitäten. Cambridge. Der nach Plagiatsvorwürfen zurückgetretene frühere Professor der renommierten Universität Cambridge, Jason Ardie, ist tot aufgefunden worden. Nachdem darüber zunächst mehrere Medien berichtet hatten, bestätigten die Universität und seine Familie am Abend seinen Tod. Die Londoner Polizei geht nicht von einem Verbrechen aus. Der Rücktritt des Soziologen von seiner Professur in der vergangenen Woche hatte in Großbritannien hohe Wellen geschlagen. Ardie wies die Vorwürfe in einem Schreiben zurück. Das Wetter in Bayern. Meist sonnig, am Abend vereinzelt Hitzegewitter. Höchstwerte zwischen 31 und 39 Grad. Morgen Sonne und Wolken und bei zunehmender Schwüle auch Schauer und Gewitter. Im Laufe des Montags dann wieder freundlicher bei Höchstwerten von 18 bis 33 Grad. Soweit die Nachrichten. Es ist 13.04 Uhr.
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2: mit Susanne Kruse. Ins 16. und 17. Jahrhundert führt uns die heutige Cantabile-Sendung auf BR Klassik zu Komponisten aus dem Barock und der Renaissance wie Luca Marenzio, einem der großen Meister des italienischen Madrigals. Italiens süßester Schwan wurde Luca Marenzio genannt. Und dieses Bild zielt vor allem auf seine besonders anmutigen Madrigalkompositionen ab. Circa 500 davon hat er geschrieben. Besonders beeindruckend ist dabei, wie elegant er die vertonten Texte mit musikalischen Mitteln ausmalt. So wie in seinem fünfstimmigen Madrigal Tirsi morir volea, Tirsis wollte sterben. In diesem Stück wird ein Schäfer von seiner geliebten Nymphe so lange hingehalten, bis sie gemeinsam eines so süßen und ersehnten Todes sterben, dass sie, um abermals zu sterben, wieder lebendig werden.

Das italienische Vokalensemble La Compagnia del Madrigale mit einem fünfstimmigen Madrigal von Luca Marenzio auf BR Classic mit dem Titel Tyrsis wollte sterben. Von der Renaissance geht es jetzt in den Barock zu Henry Purcell. Zu Ehren der heiligen Cecilia, der Schutzpatronin der Kirchenmusik, hat Purcell mehrere Stücke geschrieben. Welcome to All the Pleasures entstand 1683, anlässlich des Festtags der heiligen Cecilia. Jetzt mit der Sopranistin Catherine Watson, dem Countertenor Nicolas Tamagna, dem Tenor Geoffrey Thompson und dem Ensemble Le Poème Harmonique.

Die freudvolle Ode Welcome to All the Pleasures von Henry Purcell auf BR Classic, gesungen von der Sopranistin Catherine Watson, dem Countertenor Nicolas Tamagna, dem Tenor Geoffrey Thompson, dem Bass Geoffroy Buffier und Les Cris de Paris in Begleitung des Ensembles Le Poème Harmonique unter Vincent de Maistre. Aus Frankreich stammt das nächste Stück, mit dem wir den Chor der Oper von Lausanne hören in Cantabile. Hier ein Ausschnitt aus der Barockoper Roland von Jean-Baptiste Lully. Aus dem dritten Akt hier die Szene Médor ist's, den die schönste Königin auserwählte, mit ihr zu herrschen. Christophe Rousset leitet L'Étalon Lyrique.

Ausgerechnet, ein Italiener hat mit der Tragédie lyrique eine originär französische Opernform kreiert, gewissermaßen die Tragödie des Sprechtheaters mit Musik ausgestaltet. Jean-Baptiste Lullier. 2 Jahre vor seinem Tod schrieb er seinen Roland, daraus die Chorszene aus dem 3. Akt mit dem Titel Médor ist's, den die schönste Königin auserwählte, mit ihr zu herrschen. Gesungen von der Sopranistin Marie-Hélène Assad, dem Bass Jewgeni Alexejew, dem Countertenor Anders Stalin und im Chor der Oper von Lausanne in Begleitung des französischen Barockensembles Les Talents Lyriques. Die Leitung hatte Christophe Rousset. In die spanische Renaissance geht es als nächstes mit dem Huelgas Ensemble auf BR Classic, das wir mit Musik von Matteo Fletcher dem Älteren hören. La Negrina heißt dieses Stück hier von ihm. Die Leitung hat Paul van Nevel.

La Negrina, das war das Huelgas Ensemble unter der Leitung von Paul van Nevel auf BR Classic mit Musik des Spaniers Matteo Fletcher dem Älteren, der trotz seines Status als Kleriker zu dem engen Kreis spanischer Renaissance-Komponisten gehört hat, die sich vor allem durch ihre Stücke in der Volkssprache und weniger durch ihre Sakralwerke in Latein auszeichneten. Soweit Cantabile vor den 14 Uhr Nachrichten, Ballettmelodien aus dem Barock von Christoph Willibald Gluck.

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1: 14 Uhr. Die Nachrichten des Bayerischen Rundfunks mit Gabi Hinterstreuser. Die Übersicht. Verdi-Befragung zeigt hohe Hitzebelastung in Pflegeheimen. Forstwirtschaftler fordern schnellere Klimaanpassung der Wälder. Behörden verstärken Grenze zu Ceuta nach Aufrufen im Netz. Das Wetter sonnig und sehr heiß, bis 39 Grad. Berlin. In vielen deutschen Pflegeheimen sind die Temperaturen zuletzt auf äußerst hohe Werte gestiegen. Das hat laut einem Bericht der Funke-Zeitungen eine Befragung von Verdi ergeben. Die Gewerkschaft hatte rund 320 Pflegekräfte gebeten, im Juli und August regelmäßig die Werte in ihren Einrichtungen zu erfassen. Demnach ist es in manchen Heimen bis zu 45 Grad heiß geworden. Im Durchschnitt wurden nachts noch 26 Grad gemessen, am frühen Morgen 25 und über den Tag 28 bis 30 Grad. Für die Bewohnerinnen und Bewohner hatten diese Temperaturen den Pflegekräften zufolge teils schwerwiegende Folgen. Genannt werden Kreislaufzusammenbrüche, Dehydrierung und auch Todesfälle. Verdi sprach von erschreckenden Zuständen und forderte Bund und Länder zu einem Sofortprogramm für Hitzeschutz auf. Düsseldorf. Angesichts der aktuellen Waldbrände fordern Fachleute eine gezielte Klimaanpassung der Wälder. Der Präsident des Deutschen Forstwirtschaftsrates Haase sagte der Rheinischen Post, langfristig helfe nur ein Umbau des Waldes. Man brauche Mischwälder mit einem höheren Laubholzanteil. Zugleich werde man akzeptieren müssen, dass Waldbrände in Deutschland künftig häufiger auftreten könnten. Diese müssten aber früher erkannt werden. Währenddessen hat sich die Lage beim Großbrand im Hürtgenwald in Nordrhein-Westfalen entspannt. Das Feuer hat sich nach Angaben des Landkreises Düren nicht weiter ausgebreitet. Der Ortsteil Gai bleibt aber vorerst weiterhin evakuiert. Ceuta. Spanien und Marokko haben ihre Sicherheitsvorkehrungen an der Grenze zur spanischen Exklave in Nordafrika deutlich verschärft. Vor allem auf der marokkanischen Seite errichteten die Behörden zusätzliche Sperren aus Stacheldraht. Spanien verstärkte seine Polizei- und Militärpräsenz. Zuvor waren in den sozialen Netzwerken Aufrufe zu einem erneuten Massenansturm auf Ceuta aufgetaucht. Am Grenzübergang war es Medienberichten zufolge am Morgen jedoch ruhig. Die Behörden beider Länder wollen verhindern, dass sich die Ereignisse von Ende Juli wiederholen. Vor rund zwei Wochen waren zehntausende Migranten meist schwimmend nach Ceuta gelangt. Jakarta. Ein schweres Erdbeben hat die zu Indonesien gehörende Floresinsel erschüttert. Die nationale Katastrophenschutzbehörde spricht von mindestens 38 Toten und 13 Verletzten. Das Beben hatte eine Stärke von 7,7. Eine Tsunami-Warnung wurde inzwischen aufgehoben. Bayreuth. In der oberfränkischen 70.000 Einwohnerstadt beginnt in diesen Minuten die Demonstration zum Christopher Street Day. Die Behörden erwarten, dass an dem Zug und der anschließenden Kundgebung mehr als die 1.400 angemeldeten Menschen teilnehmen werden. Die Stadt Bayreuth und die Polizei haben gemeinsam bekannt gegeben, die Großveranstaltung werde in diesem Jahr unter erhöhten Sicherheitsvorkehrungen stattfinden. Alle Beteiligten seien sich einig gewesen, dass es nach dem Anschlag auf den Berliner CSD nicht die richtige Antwort sein könne, Demonstrationen und Feiern abzusagen. Das Wetter in Bayern. Meist sonnig am Abend, vereinzelte Hitzegewitter, Höchstwerte 31 bis 39 Grad. Morgen Sonne und Wolken und bei zunehmender Schwüle auch Schauer und Gewitter. Im Lauf des Montags dann wieder freundlicher bei 18 bis 33 Grad. Soweit die Nachrichten. Es ist 14.04 Uhr.
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4: Achtes Kapitel. Rheinische Sinfonie.

0: Dresden feiert. Es ist der 28. August 1849, der 100. Geburtstag von Johann Wolfgang von Goethe. Der große Festakt im Hoftheater präsentiert Szenen aus dem Faust II. Tags darauf gibt es eine Art Volksfest im Großen Garten, dazu ein Gratiskonzert als Geschenk an die Bevölkerung.
1: Den dazu Wallfahrenden begegneten Reiterpatrouillen, die noch immer den Kriegszustand vergegenwärtigten und den Garten in mehrerlei Richtungen durchstreiften.
0: Das Event soll auch von der Bedrückung nach der gescheiterten Revolution ablenken. Hochkultur zur Hebung der Moral. Fast überall in Deutschland gibt es solche Festivitäten.
2: Es hat sich auch hier ein Komitee zur großartigen Begehung der Goethe-Feier gebildet. Und man hat sie mit meiner Musik zu Faust zu beschließen beschlossen.
0: Und so erklingt im Großen Garten nun der letzte Teil seines großen Work in Progress, Fausts Verklärung. Der Schlusschor über das ewig Weibliche erhebt sich wie eine Kathedrale aus kühnen Harmonien, achtstimmig in feierlicher Kirchenpolyphonie. Alles baut auf zwei Quinten auf, einst Schumanns erster Gruß an Clara.

0: Dass Schumann bei einem solchen Event mitmachen darf, zeigt seine wachsende Anerkennung. Auch in Leipzig und Weimar erklingt die Faustszene. Wenig später ruft die preußische Staats-, Kriegs- und Friedenszeitung Schumann als Genie aus.
1: Um das Ungeheure dieser Erscheinung in ein Wort zu fassen: War Beethoven die Kunsthöhe der klassischen Zeit, so ist Schumann die Inkarnation unseres modernen Zeitbewusstseins. Vom Liede zur Oper, vom Impromptu zur Sinfonie, er hat sich in allem versucht. Das ist das Kriterium eines Genies. Seine Produktionskraft ist so ungeheuer, er hat uns in den letzten Jahren überschüttet mit Werken aller Art.
0: Neben Faust, Genoveva und Manfred sind das eine Menge Lieder, Duette und Chorstücke, Kammermusik für die verschiedensten Instrumente, zwei ungewöhnliche Konzertstücke sowie Dutzende zwei- und vierhändiger Klavierstücke. All das verdankt sich den Revolutionsjahren.
2: Auf mich hat die ganze Zeit höchst anregend gewirkt. Als ob die äußeren Stürme den Menschen mehr in sein Inneres trieben, so fand ich nur darin ein Gegengewicht gegen das von außen so furchtbar hereinbrechende.
0: Schumann spinnt sich ein in seine Fantasie. Zum Beispiel mit den Waldszenen. Der Wald ist ein Märchenort, ein Bild der romantischen Seele, geheimnisvoll und zwielichtig, schön und verrufen, still und durchtönt von lockenden Stimmen. Der Vogel als Prophet lässt Klänge verlauten, wie man sie 50 Jahre später vernimmt.

0: Die vielen Werke aller Art, oft leichter zu spielen als seine früheren, lassen Schumanns Einnahmen sprunghaft steigen. 1849 verzeichnet er 1275 Taler. Respektabel, doch nicht genug für die siebenköpfige Familie. Wiederholt hatte er sich um eine Stellung bemüht. Nun, da der Revoluzzer Richard Wagner vor der Staatsgewalt flieht, hofft er auf dessen mit 1500 Talern dotierte Kapellmeisterstelle. Oder soll er nach Düsseldorf gehen? Dort könnte er Ferdinand Hiller als städtischer Musikdirektor nachfolgen. Der Posten bringt immerhin 750 Taler und macht nicht viel Arbeit. Er müsste 10 Konzerte und 4 Kirchenmusiken leiten, dazu auch mit dem Chorverein proben. Da ist nur ein Problem. In Düsseldorf soll auch eine Irrenanstalt sein. Und die möchte er lieber nicht anschauen müssen.
1: Ich muss mich sehr vor allen melancholischen Eindrücken dieser Art in Acht nehmen. Wir Musiker leben so oft auf sonnigen Höhen. Da schneidet das Unglück der Wirklichkeit umso tiefer ein, wenn es sich so nackt vor die Augen stellt.
0: Zum Glück entpuppt sich die Irrenanstalt als harmloses Krankenhaus. Und da aus der Wagner-Nachfolge leider nichts wird, steht Düsseldorf nichts mehr im Wege. Nur die Genoveva muss noch in Leipzig auf die Bühne gebracht werden. Schumann hofft, dass dies noch in der Wintersaison geschieht. Dann werden im nächsten Winter sicher bedeutendere Opernbühnen nachziehen. Hamburg, Berlin, Dresden, und er hat ausgesorgt. Endlich, am 25. Juni, wird die Oper gegeben. Und immerhin?
2: Bei der dritten Aufführung vor gedrängt vollem Hause wurde Robert so stürmisch hervorgerufen, dass er eilen musste, auf die Bühne zu kommen. Je länger es dauerte, desto mehr das Schreien.

0: Weniger jubeln die Kritiker und andere Bühnen ziehen nicht nach. Schumanns Oper, die den ganz großen Durchbruch bringen sollte, fällt unter das Verdikt der Kapazitäten. Professor Dr. Eduard Hanslick:
1: Leider krankt seine Musik an dem einen unheilbaren Übel, undramatisch zu sein.
0: Und noch ein Professor:
2: Jeder Akt ist gleichsam nur ein großes, durchkomponiertes Lied.

0: Am 1. September 1850 lässt die Familie die Elbe auf immer hinter sich. Schon am nächsten Tag sind sie am Rhein. Clara findet die Lage Düsseldorfs wider Erwarten schön, so zwischen den kleinen Bergrücken. Robert, der ein tiefes Verhältnis zum Rhein hat, denkt sich vielleicht 20 Jahre zurück.
1: Ich drückte die Augen zu, um den ersten Anblick des alten, majestätischen Vater Rhein mit ganzer voller Seele genießen zu können. Und wie ich sie aufschlug, lag er vor mir, ernst und stolz wie ein alter deutscher Gott.
0: Die Rheinbrücke in Düsseldorf ist eine schwimmende Pontonbrücke. Da spürt man den mächtigen, mythischen Rheinstrom direkt unter den Füßen. Davor warten Kähne, Segler und Fischerboote. Auch dies weckt Erinnerungen.
1: Am Ufer lagen Schiffe, auf denen es rege und lebendig war. Herrliche, wunderschöne Kinder spielten fröhlich am Rhein. In der Mitte sah er grün aus, was seine eigentliche Farbe ist. Boote mit singenden, jubelnden Menschen flogen auf und ab.

0: Mit großem Hurra werden die Schumanns begrüßt, mit Ständchen, Konzert und Festessen. Die rheinische Lebensart macht sich gleich bemerkbar.
1: Überhaupt sind die Leute hier immer lustig, wenn sie beisammen sind, was ich sehr gerne habe. Besonders fällt einem das heitere, ungezwungene Wesen der Damen auf, was zuweilen die Grenzen von Weiblichkeit und Anstand überschreiten mag.
0: Robert wird geradezu hofiert. Endlich, mit 40 Jahren, ist er jemand. Aber auch ein städtischer Musikdirektor bleibt nicht von den Tücken des Alltags verschont. Auf der Straße ist es, nach rheinischer Art, etwas lauter.
1: Leierkasten, schreiende Buben, Wagen und so weiter. Robert geriet in eine nervöse, aufgereizte Stimmung, die von Tag zu Tag zunahm. Arbeiten konnte er fast gar nichts.

0: Erst nach dem Rückzug ins Hinterstübchen kann solche Musik entstehen. Die Melodie ist wie aus der Ferne oder der Erinnerung herbeigeträumt, schlägt aus wie eine Fieberkurve und kann kein Ende finden vor Mitteilungsdrang. Das Cello spricht, leidenschaftlich, wie aufgeputscht und traurig zugleich.
1: Konzertstück für Violoncello mit Begleitung des Orchesters.
0: Schumann schreibt es für Robert Emil Bockmühl, einen gerade brillierenden Cello-Virtuosen.
2: Ich fühle, dass das Konzert ganz für mich geschaffen ist, in dem es großartig, kühn, nobel und pathetisch zu sein scheint.
0: Großzügig verspricht Bockmühl die Aufführung, dann verlangt er Änderungen im Finale. Es ist höllenschwer, aber man kann damit nicht brillieren. Eine hakelige Durchführungspassage soll raus und stattdessen eine schöne Melodie rein. Schließlich möchte Bockmühl lieber ein ganz neues, melodiöses Finale.
2: Sollten Sie unsere Wünsche nicht erfüllen, so werden Ihnen alle Cellisten nachts im Traum erscheinen und mit ihren Bogen drohen.

0: Schumann belässt es bei seinem eigenwilligen Finale. Und so wird er die Uraufführung des Konzerts nicht mehr erleben. Später allerdings werden es die Cellisten gerne spielen, so wie es ist.
1: Die Romantik, der Schwung, die Frische und der Humor, dabei die höchst interessante Verwebung zwischen Cello und Orchester, sind wirklich ganz hinreißend.
0: Einstweilen gefällt es Schumann in Düsseldorf. Endlich hat er ein Orchester zu seiner Verfügung. Es ist wie üblich zusammengewürfelt aus Berufsmusikern und Amateuren, unter den Bläsern vorwiegend Militärmusiker. Aber seine Vorgänger, darunter Mendelssohn, haben den Haufen auf Zack gebracht. Der Konzertmeister Josef von Wasilewski ist Schumann treu ergeben. Er hat ihn selbst aus Leipzig mitgebracht. Und die Musiker, stolz auf den berühmten Komponisten an ihrer Spitze, sind hochmotiviert.
2: Ich wüsste kaum eine Stadt der hiesigen zu vergleichen. Von einem so frischen künstlerischen Geist fühlt man sich hier angeweht.
0: Derart ermuntert macht er sich sogleich an eine neue Symphonie. Ihren inoffiziellen Titel verdankt sie Wasilewski, der später die erste Schumann-Biografie verfasst. Und als enger Freund ist er ein verlässlicher Zeuge.
3: Die Symphonie in S-Dur könnte man im eigentlichen Sinne des Wortes die rheinische nennen. Denn Schumann erhielt seinen Äußerungen zufolge den ersten Anstoß zu ihr durch den Anblick des Kölner Domes.
1: Sonntag, den 29. September, fuhren wir zur Zerstreuung nach Köln, das uns gleich beim ersten Anblick entzückte. Vor allem der Anblick des grandiosen Domes.
4: Der Hohe Dom zu Köln, ein Denkmal alter Zeit, der deutschen Herrlichkeit, in Alter längst ergraut und doch nicht ausgebaut. Der Hohe Dom zu Köln.
0: Friedrich Rückert dichtet korrekt. Der Dom ist eine Baustelle. Er soll vollendet werden als Symbol für Deutschlands große Geschichte, als Ausdruck des romantischen Nationalgefühls. Schumann erinnert der gotische Sakralbau auch an die hohe Kunst Johann Sebastian Bachs. Die rheinische bekommt also eine tiefernste Fuge einverleibt.
2: Im Charakter der Begleitung einer feierlichen Zeremonie.
0: Am 6. November geht es noch einmal nach Köln.
2: Früh Austernkeller, dann in den Dom.
0: Und schon 3 Tage später?
2: Den ersten Symphoniesatz in S in der Skizze beendigt.

0: Das Thema schwingt sich euphorisch nach oben, aus dem Dreiertakt ausbrechend wie Beethovens Eroica, aber auch fröhlich mitschunkelnd.
1: Die neue Tondichtung unseres verehrten Komponisten beabsichtigt wohl nicht einen heroischen Charakter. Sie entrollt uns vielmehr ein Stück rheinischen Lebens in frischer Heiterkeit.
0: Die Rheinische Musikzeitung nach der begeistert aufgenommenen Uraufführung. Auch Schumanns Hoffnung auf ein besseres Leben als im beengten Dresden schwingt hier sicher mit.

0: Nach der Krönung seines symphonischen Schaffens hat er noch größere Pläne. Ein volkstümliches Oratorium über Martin Luther, in dem er vielleicht auch ein persönliches Vorbild sieht.
1: Wie wir Luther nun einmal als geraden, männlichen und auf sich selbst gegründeten Charakter kennen.
2: Robert Schumann war von stattlicher und fast großer Statur. Seine Körperhaltung hatte in gesunden Tagen etwas Ruhe und Würdevolles. Sein Gang hingegen war langsam und ein wenig bequem hinschlotternd. Im Hause trug er gewöhnlich Filzschuhe.
0: So sieht ihn Wasilewski, der oft bei ihm zu Hause ist. In der Öffentlichkeit, unter dem Volk, macht er keine so gute Figur.
2: Beim Stehen hatte er beide Hände auf dem Rücken oder strich sich nachdenklich über das Haar, den Mund oder das Kinn. Das Auge war meist gesenkt, halb geschlossen und belebte sich nur im Verkehr mit näher Befreundeten.
0: Wie wird er also mit den Rheinländern auskommen, die gerne reden, extrovertiert und aufgeräumt? Das Oratorium jedenfalls soll ganz unkompliziert werden und ganz groß.
1: Sie kennen wohl Händels Israel in Ägypten. Es gilt mir als Ideal eines Chorwerks. Eine so bedeutende Rolle wünsche ich auch im Luther dem Chor zugeteilt.

0: Zum Glück für die Mit- und Nachwelt wird aus dem seltsamen Projekt dann doch nichts. Stattdessen bescheidet sich Schumann mit einem kleineren Format. Er komponiert ein kurzes Oratorium, nur mit Klavierbegleitung, sozusagen für die gute Stube. Der Rose Pilgerfahrt.
1: Es ist ein Märchen, in Form und Ausdruck etwas der Peri verwandt, nur mehr ins dörfliche Deutsche gezogen.
0: Die Rose, ein Naturwesen, möchte lieben wie ein Mensch. Sie verwandelt sich in ein Mädchen, heiratet einen Förstersohn und bekommt ein Kind. Dem reicht sie ihre magische Rose weiter und stirbt. Es ist ein Märchen über den Zyklus von Leben und Tod, über das Band zwischen Mensch und Natur. Schumann ändert die Geschichte. Die Rose wird nicht wieder Pflanze, sondern folgt dem Ruf der Engel.
1: Röslein, zu deinen Blumen nicht, zu uns, zu höherem Licht schwing dich empor.

0: Engelsstimmen verlangt Schumann für den Schlusschor. Er verlangt nach Entstofflichung, nach Entrückung aus der materiellen Wirklichkeit. Die Engelsstimme verheißt umfassende Heilung. Von Jean-Paul beflügelt, hatte schon der 18-Jährige erklärt:
1: Es ist jener stille Engel in der Brust, der die zerrissenen Menschen im Blumen- und Dornenlabyrinth des Lebens vereint und den Herzen schöne Minuten gibt, bis der finstere Dämon, der jedes Glück im Leben hasst, zwischen die Seelen tritt und die Rosenfesseln zerschmettert.
0: Die Uraufführung der Rose findet im Juli 1851 in der neuen Wohnung der Schumanns statt. Im Salon ist genug Platz für Claras Flügel, einen kleinen Chor und 40 geladene Gäste.
2: Den Leuten scheint es gefallen zu haben. Präsident von Wassenbach meinte, wenn man eine Wohnung mit so herrlicher, frommer Musik einweihe, müsse es einem doch gut darin gehen.

0: Ob die Leute Schumann auch verstehen, bleibt allerdings offen. Noch eigenwilliger sind die 7 Lieder von Elisabeth Kullmann. Der Zyklus ist zugleich eine Art Biografie und Werkbetrachtung der mit 17 gestorbenen Dichterin.
1: Oft in ihren Dichtungen beschäftigt sie sich visionsartig mit ihren Hingeschiedenen. Mit Liebe hängt sie an dieser Welt, aber es ahnt ihr, dass sie sie bald verlassen muss.

0: So schied sie von uns, leicht wie ein Engel, der von einem Ufer zum anderen übersetzt, aber in weit hinleuchtenden Zügen die Spuren einer himmlischen Erscheinung hinterlässt.
1: Der Tod muss romantisiert werden. Fast zwanghaft kleidet Schumann die letzte Reise immer in poetische, leuchtende Bilder. Zu sehr ist der reale Tod für ihn verbunden mit Angstvorstellungen. Jetzt aber fährt das Ehepaar erst einmal ganz irdisch in den Urlaub. Mit dem Dampfschiff geht es den Rhein hinunter. Für Clara die schönste Reise, die sie je mit Robert gemacht hat.
2: Als wir aufs Schiff kamen, wo es von lustigen Studenten wimmelte, wo der Himmel so freundlich, der Rhein so schön grün war, dabei lustige Musik, dort wurde auch er heiter und blieb es.
1: Nostalgische Erinnerungen an die eigene Studentenzeit werden wach in Heidelberg.
2: Robert fand alles vor wie früher. Dieselben alten Häuser, noch angestrichen wie vor 22 Jahren, denselben wohlschmeckenden Wein, dasselbe Bier, nur die Menschen nicht wie damals.
1: Und da es gar so schön ist, fahren die Schumanns weiter bis in die Schweiz. In Basel staunen sie über den billigen Champagner.
0: 1,5 Franken?
2: Die Flasche!
1: Über Bern geht es hinauf bis Chamonix und die Flachländer staunen weiter.
0: Die Natur wird immer großartiger. Ungeheure Felsmassen, Schneeberge, herrliche Ansicht des Mont Blanc, im tiefsten Blau hervorragend.
2: Als hätte ihn der liebe Gott für uns dahingestellt.
1: Trotz Schumanns Höhenangst machen sie sogar eine Bergtour.
0: Clara zu Maulesel, ich zu Fuß. Aufwärts 3 Stunden, abwärts 2,5. Sehr anstrengend.
1: Doch der Höhepunkt bleibt der Genfer See. In Vevey hat man einen unschlagbaren Blick.
2: Man glaubt sich der Erde entrückt in einer Zauberwelt. Herrlicher sah ich nie die Natur.
1: Auf der Rückreise regnet es in Sturzbächen. Der Rhein tritt über die Ufer, verwüstet Ortschaften und zerstört Bahngleise. Mit Not gelangen die Schumanns nach Koblenz.
0: Dann auf das Düsseldorfer Dampfschiff und den ganzen Rhein noch einmal durchflogen.

Die innere Stimme. Robert Schumann, eine 10-teilige Hörbiografie von Jörg Hahnstein. Das war das 8. Kapitel daraus, Rheinische Symphonie. Gesprochen von Udo Wachtfeitel, Matthias Brandt, Brigitte Hobmeier, Michael Tregor, Benedikt Lückenhaus, Christian Baumann, Volker Dücker, Thomas Albus und Katja Schild. Ton und Technik Gerhard Wiechow und Daniela Röder. Redaktion und Regie Bernhard Neuhoff. Diese und alle übrigen Folgen können Sie ab Sendung 7 Tage lang in der BR-Radio-App nachhören. Und natürlich ist unsere Schumann-Hörbiografie auch wieder als CD-Box bei unserem Label erschienen. Erhältlich überall im Handel. Und jetzt Musik aus dem eben erzählten Lebensabschnitt. Hier ist Robert Schumanns Rheinische, seine Sinfonie Nummer 3 in S-Dur mit Ricardo Chailly am Pult des Gewandhausorchesters Leipzig.

Die Sinfonie Nummer 3 von Robert Schumann auf BR Classic. Seine Rheinische hat das Gewandhausorchester Leipzig unter der Leitung von Ricardo Chaillet gespielt. Nächsten Samstag geht es weiter hier mit unserer Schumann-Hörbiografie. Ab 14.05 Uhr senden wir das 9. Kapitel daraus. Hier jetzt gleich die 15 Uhr Nachrichten und vorher Klavierklänge von Schumann. Am Kamin mit Wilhelm Kempf.

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1: 15 Uhr. Die Nachrichten des Bayerischen Rundfunks mit Gabi Hinterstäußer. Die Übersicht. Verdi fordert besseren Hitzeschutz in Pflegeheimen. Feuerwehr ist zufrieden mit Brandbekämpfung in der Eifel. Streeck fordert stärkere Erhöhung der Tabaksteuer. Und das Wetter sonnig und sehr heiß, bis 39 Grad. Berlin. Die Gewerkschaft Verdi fordert von Bund und Ländern ein Sofortprogramm für Hitzeschutz in Pflegeheimen. Zudem müssten die Einrichtungen dringend energetisch saniert werden, sagte Bundesvorständin Bühler. Ein Großteil der Einrichtungen sei für hohe Temperaturen nicht gewappnet. Anlass für die Forderungen ist eine Mitarbeiterbefragung von Verdi zu den Temperaturen in Pflegeheimen. Wie die Funke-Zeitungen berichten, wurden in den letzten Wochen Werte bis zu 45 Grad gemessen. Im Mittel waren es nachts 26 Grad, am frühen Morgen 25 und über den Tag 28 bis 30 Grad. In der Folge kam es bei Bewohnern zu Kreislaufzusammenbrüchen, Dehydrierung und Todesfällen, die mutmaßlich mit der Hitze in Zusammenhang stehen. Hürtgenwald. Die Feuerwehr zeigt sich zufrieden mit der Bekämpfung des schweren Waldbrands in der Eifel. Ein Sprecher sagte, die weiteren Arbeiten hingen nun davon ab, wie sich das Wetter entwickelt. Es weht ein böiger Wind. Hubschrauber werfen Löschwasser über dem Hürtgenwald ab. Auch Panzer der Bundeswehr sind vor Ort. Insgesamt sind 1400 Kräfte im Einsatz. Das Feuer hatte sich in der Nacht nicht weiter ausgebreitet. Auch die riesige Rauchwolke über dem Wald ist verschwunden. Derweil ist auch in Bayern ein weiterer Waldbrand ausgebrochen. Zwischen dem unterfränkischen Rechtenbach und Lohr am Main sind Feuerwehr und Rettungskräfte mit einem Großaufgebot vor Ort. Anwohner sollen Fenster und Türen geschlossen halten. Berlin. In Afghanistan sind am 5. Jahrestag nach der Machtübernahme der Taliban laut Welthungerhilfe 45% der Bevölkerung dringend auf humanitäre Hilfe angewiesen. Die Organisation stuft die Lage als eine der größten humanitären Krisen der Welt ein. Die zuständige Regionaldirektorin Gottschalk sagte dem RBB, diese Krise sei inzwischen chronisch. Fast 17 Millionen Menschen im Land litten Hunger, darunter fast 4 Millionen Kinder. Man könne die afghanische Bevölkerung nicht allein lassen, weil man mit der Regierung nicht einverstanden sei. Bundesentwicklungsministerin Radovan hatte gestern betont, dass die Bundesregierung in der Entwicklungshilfe nicht mit den Taliban zusammenarbeitet. Düsseldorf. Der Drogenbeauftragte der Bundesregierung Streeck fordert eine stärkere Erhöhung der Tabaksteuer als bislang geplant. Der Rheinischen Post sagte der CDU-Politiker, es sei gesundheitspolitisch sinnvoller, wenn Preiserhöhungen bei Zigaretten auch spürbar sind. Deshalb dürfe die Tabaksteuer, Zitat, nicht so kleckerweise steigen. Finanzminister Klingbeil plant bisher eine Erhöhung der Steuer um 40 Cent pro Zigarettenpackung und Jahr bis 2030. Fürth. Im Frankenderby der zweiten Fußball-Bundesliga hat Nürnberg auswärts in Fürth 4:2 gewonnen. Die weiteren Ergebnisse: Hertha BSC gegen Heidenheim 4:1 und Osnabrück gegen Magdeburg 0:3. Das Wetter in Bayern. Meist sonnig, am Abend sind vereinzelt Hitzegewitter möglich, Höchstwerte zwischen 31 und 39 Grad. Morgen Sonne und Wolken und bei zunehmender Schwüle auch Schauer und Gewitter. Im Laufe des Montags dann wieder freundlicher, bei Höchstwerten von 18 bis 33 Grad. Soweit die Nachrichten, es ist jetzt 15.04 Uhr.
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2: Mit Susanne Kruse. Herzlich willkommen zu On Stage. Heute zu Beginn der Sendung mit dem jungen polnischen Cellisten Michał Ballas, der 2001 in Krakau geboren wurde und derzeit in der Klasse von Professor D'Angelo Ishizaka in Basel studiert. Michał Ballas ist sowohl Solist als auch Kammermusiker und trotz seines jungen Alters trat er bereits in vielen renommierten Konzertsälen auf, darunter in der Philharmonie Berlin, im Herkulessaal in München, in der Konzerthalle der Franz-Liszt-Akademie in Budapest, im Mozarteum Salzburg, in der Warschauer Nationalphilharmonie, in der Smetana-Halle in Prag und vielen anderen. Er ist Gewinner mehrerer internationaler Wettbewerbe und sein bisher größter Erfolg war der erste Preis und ein Sonderpreis bei der Classic Strings Competition in Dubai im Jahr 2022. Das ist Michał Ballas am Cello zusammen mit dem Kurpfälzischen Kammerorchester auf BR Klassik und Joseph Haydns Cello-Konzert Nummer 1 in C-Dur. Die Leitung hat Christian Ernie.

Ich glaube, alle Cellisten wurden in dem Geist erzogen, dass man sich Stücken wie diesen nur mit großem Respekt nähern darf, wie bei Bachs Cellosuiten oder den Sonaten von Beethoven. Das sagt der junge Cellist Michał Ballas aus Krakau, der schon an der Schwelle zu einer Weltkarriere steht und sein Masterstudium an der Hochschule für Musik in Basel absolviert. In Zusammenarbeit mit dem Dirigenten Christian Erni aus der Schweiz und dem Kurpfälzischen Kammerorchester Mannheim hat er sein Debütalbum aufgenommen, auf dem er die beiden Cellokonzerte von Joseph Haydn in neuem Licht darstellt und gleichzeitig den Respekt vor diesen Meisterwerken bewahrt. Das war Michał Ballas mit Haydns Cellokonzert Nummer 1 in C-Dur auf BR-Klassik. Und das ist Kammermusik von Johannes Brahms als nächstes in Onstage mit Tassilo Probst an der Geige und Maxim Landau am Klavier.

Aus einem Konzertmitschnitt von BR Classic haben wir den Geiger Tassilo Probst zusammen mit dem Pianisten Maxim Lando gehört. Eine Aufnahme vom 21. Oktober 2023 im Münchner Künstlerhaus, als die beiden bei der Konzertreihe Winners and Masters aufgetreten sind. Das waren sie mit Kammermusik von Johannes Brahms, seiner Violinsonate Opus 108 in D-Moll. Tassilo Probst stammt aus Bayern, Maxim Lando aus den USA. Beide haben jetzt schon internationale Anerkennung gewonnen, spielen Konzerte in Asien, Nordamerika und ganz Europa. Der berühmte Geiger Daniel Hope lud beide schon zusammen in sein Arte-Wohnzimmer ein. Und für uns spielen sie als nächstes Franz Schuberts Fantasie für Geige und Klavier in C-Dur.

Franz Schuberts Fantasie für Geige und Klavier in C-Dur auf BR Classic mit Tassilo Probst an der Geige und Maxim Landau am Klavier während eines gemeinsamen Auftritts bei der Konzertreihe Winners and Masters im Münchner Künstlerhaus im Jahr 2023, wo sie als Zugabe Fritz Kreislers Liebesleid zum Besten gaben.

Liebesleid von Fritz Kreisler mit Tassilo Probst an der Geige und Maxim Lando am Klavier auf BR Classic, wo uns als nächstes der japanische Pianist Mao Fujita begegnet. Seit seinem Gewinn des Clara Haskell Klavierwettbewerbs 2017 zeigt sein Karriereweg steil nach oben. Und auch diskografisch hat er schon ein echtes Ausrufezeichen gesetzt. Mit seiner Einspielung sämtlicher Mozart-Sonaten hat er nichts weniger als eine echte Referenzaufnahme hingelegt. Wenig überraschend, dass er auch beim Symphonieorchester des Bayerischen Rundfunks mit Mozart debütierte. Das D-Moll-Konzert, Köchelverzeichnis 466, hatte er dafür ausgewählt. Am Pult Semjon Bitschkow.

Das D-Moll-Klavierkonzert, Köchelverzeichnis 466 von Wolfgang Amadeus Mozart auf BR Classic mit dem japanischen Pianisten Mao Fujita, der 2024 seinen Einstand beim Symphonieorchester des Bayerischen Rundfunks gab. Die Leitung hatte Semyon Bitschkow. Eine Gesamteinspielung aller Mozart-Klaviersonaten hat Mao Fujita auf CD veröffentlicht, für die er mit dem Opus Classic ausgezeichnet wurde. Wir hören ihn als nächstes mit zwei Nummern von Johannes Brahms aus den Klaviersonaten Opus 76.

Musik von Johannes Brahms. Das waren zwei Nummern aus den Klavierstücken Opus 76, gespielt von dem Pianisten Mao Fujita in Onstage, der sich im März 2025 beim Philharmonia Orchestra vorgestellt hat. Und auch bei den Salzburger Festspielen ist er im kommenden Sommer erstmals zu Gast. Im Herbst 2024 erschien sein Album 72 Prélude, unter anderem mit Werken von Chopin, mit dem wir Mao Fujita jetzt vor den 17 Uhr Nachrichten auf BR Classic hören.

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4: 17 Uhr, die Nachrichten des Bayerischen Rundfunks mit Gabi Hinterstößer, die Übersicht. Verdi fordert besseren Hitzeschutz in Pflegeeinrichtungen. Waldbrandlage in der Eifel entspannt sich weiter. Nürnberg gewinnt Frankenderby in Fürth mit 4:2. Das Wetter sonnig und sehr heiß, bis 39 Grad. Berlin. Die Gewerkschaft Verdi fordert von Bund und Ländern ein Sofortprogramm für Hitzeschutz in Pflegeheimen. Zudem müssten die Einrichtungen dringend energetisch saniert werden, sagte Bundesvorständin Bühler. Ein Großteil der Einrichtungen sei für hohe Temperaturen nicht gewappnet. Anlass für die Forderungen ist eine Mitarbeiterbefragung von Verdi zu den Temperaturen in Pflegeheimen. Wie die Funke-Zeitungen berichten, wurden in den letzten Wochen Werte von bis zu 45 Grad gemessen. Im Mittel waren es nachts 26 Grad, am frühen Morgen 25 und über den Tag 28 bis 30 Grad. In der Folge kam es bei Bewohnern zu Kreislaufzusammenbrüchen, Dehydrierung und Todesfällen, die mutmaßlich mit der Hitze in Zusammenhang stehen. Hürtgenwald. Im Brandgebiet im Kreis Düren in Nordrhein-Westfalen zeigt sich der zuständige Landrat Nolten zuversichtlich, dass der größte Waldbrand in der Geschichte des Bundeslands bis morgen unter Kontrolle ist und der evakuierte Ortsteil Gai bald wieder freigegeben werden kann. Feuerwehrsprecher Bernd Genn sprach ebenfalls von erfolgreichen Löscharbeiten, warnte aber vor dem Unsicherheitsfaktor Wind und den schwierigen Rahmenbedingungen auf einer potenziellen Munitionsfläche. Derweil breitet sich im nahegelegenen belgischen Naturschutzgebiet Hohes Venn ein weiterer Waldbrand sehr schnell aus. Laut Behörden sind schon 1600 Hektar Wald vernichtet. In Bayern ist das Feuer in einem Waldstück zwischen dem unterfränkischen Rechtenbach und Lohr am Main inzwischen unter Kontrolle. Dennoch sind hunderte Einsatzkräfte mit Nachlöscharbeiten beschäftigt. Eine Gefahr für Anwohner besteht laut Polizei derzeit nicht. Ceuta. Trotz erneuter Aufrufe im Netz zu einem Ansturm auf die spanische Exklave in Nordafrika hat es bis jetzt keine große Massenbewegung dorthin gegeben. Nach Informationen unseres ARD-Korrespondenten versammelten sich mehrere hundert Migranten an der Grenze. Die Sicherheitsbehörden griffen auf marokkanischer Seite rund 30 Personen auf. Bei ihnen handelt es sich überwiegend um Menschen aus Subsahara-Afrika. Laut der spanischen Nachrichtenagentur EFE hatten viele von ihnen Werkzeuge bei sich, mutmaßlich um den Grenzzaun zu überwinden. Sowohl Spanien als auch Marokko hatten für dieses Wochenende ihre Sicherheitsvorkehrungen verstärkt. Berlin. In Afghanistan sind am 5. Jahrestag nach der Machtübernahme der Taliban laut Welthungerhilfe 45% der Bevölkerung dringend auf humanitäre Hilfe angewiesen. Die Organisation stuft die Lage als eine der größten humanitären Krisen der Welt ein. Die zuständige Regionaldirektorin Gottschalk sagte dem RBB, diese Krise sei inzwischen chronisch. Fast 17 Millionen Menschen im Land litten Hunger, darunter fast 4 Millionen Kinder. Fürth. Im Frankenderby der zweiten Fußball-Bundesliga hat Nürnberg auswärts in Fürth 4:2 gewonnen und sich vorerst an die Tabellenspitze gesetzt. Die weiteren Ergebnisse: Hertha BSC gegen Heidenheim 4:1 und Osnabrück gegen Magdeburg 0:3. Das Wetter in Bayern. Zunehmend sonnig, später vereinzelte Hitzegewitter. Höchstwerte 31 bis 39 Grad, kommende Nacht meist trocken, bei Tiefstwerten von 22 bis 12 Grad. Die weiteren Aussichten morgen teils sonnig, teils bewölkt und öfter Schauer. Am Montag wieder mehr Sonne bei Höchstwerten bis 33 Grad. Soweit die Nachrichten, jetzt ist es 17.04 Uhr.
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5: Mit Susanne Kruse am Samstagabend. Im Jahr 2026 feiert der internationale Musikwettbewerb der ARD sein 75. Jubiläum. Und für die kommende Stunde haben wir Aufnahmen von einer bekannten ehemaligen Preisträgerin ausgesucht, die deutsch-israelische Klarinettistin Sharon Kahm. Sie gewann 1992 den ARD-Musikwettbewerb und tritt seither mit großen Orchestern weltweit in den USA, Europa und Japan auf und arbeitet als begeisterte Kammermusikerin mit Kolleginnen und Kollegen wie Julian Steckel, Leif-Uwe Ansnes und Antje Weithaus zusammen. Wir hören sie jetzt zuerst mit ihrem jüngeren Bruder Ori Kahm. Auch er konzertiert weltweit und ist unter anderem Bratschist im Jerusalem Quartet. Das sind Sharon und Ori Kahm auf BR Klassik zusammen mit der Sinfonia Varsovia und Max Bruchs Konzert für Klarinette, Bratsche und Orchester in E-Moll. Die Leitung hat Gregor Bühl.

Max Bruchs Doppelkonzert für Klarinette, Bratsche und Orchester in E-Moll auf BR Classic mit der Sinfonia Varsovia unter der Leitung von Gregor Bühl. An der Bratsche Ori Kam, der jüngere Bruder von Sharon Kam, die wir an der Klarinette gehört haben. Zum 250. Geburtstag von Wolfgang Amadeus Mozart hat Sharon Kam sein Klarinettenkonzert im Ständetheater in Prag gespielt. Ein Event, das vom Fernsehen live in 33 Länder übertragen wurde damals. Wir hören sie jetzt mit Kammermusik von Mozart. Hier sein Kegelstadt-Trio mit Sharon Kam an der Klarinette, Ori Kam an der Bratsche und Matan Porat am Klavier.

Wolfgang Amadeus Mozarts Kegelstadt-Trio auf BR-Klassik mit Sharon Kahm an der Klarinette, ihrem Bruder Ori Kahm an der Bratsche und Matan Porat am Klavier. 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Così fan tutte, Mozarts witzige und zugleich tiefgründige Komödie über Treue, Verführung und menschliche Schwächen. Eine Aufnahme vom Verbier-Festival 2026 mit international arrivierten Sängern wie Bryn Terfel und Konstantin Krimmel. Heute Abend ab 20.03 Uhr auf BR-Klassik. Così fan tutte. Und jetzt nochmal Sharon Kahm für uns. Zusammen mit dem London Symphony Orchestra spielt sie ein Stück des US-Amerikaners Aaron Copland aus dem 20. Jahrhundert. Sein Klarinettenkonzert, das er Benny Goodman gewidmet hat. Am Dirigentenpult Gregor Bühl.

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1: 18 Uhr, die Nachrichten des Bayerischen Rundfunks mit Gudrun Skupin. Die Übersicht. Wüst wertet Waldbrand als Aufforderung zum Kampf gegen Klimawandel. Verdi fordert mehr Hitzeschutzmaßnahmen in Pflegeheimen. Flughafen auf Sizilien ist nach Ausbruch des Ätna wieder geöffnet. Das Wetter in der Nacht meist trocken, morgen mehr Wolken und Schauer bis 33 Grad. Hürtgenwald. Nordrhein-Westfalens Ministerpräsident Wüst hat sich mit Blick auf die Bekämpfung des Waldbrands in der Eifel zuversichtlich gezeigt. Bei einem Besuch im Lagezentrum vor Ort sagte der CDU-Politiker, es bestehe nun eine erste Hoffnung, dass der Brand unter Kontrolle gebracht werden könne und dass die evakuierten Menschen aus der Ortschaft Gai bald wieder in ihre Häuser zurückkehren könnten. Wüst wertete den Waldbrand auch als Beleg dafür, wie wichtig es sei, gegen den Klimawandel vorzugehen. Man erlebe ein Feuer in dieser Art hier zum ersten Mal, aber man erlebe eben nicht zum ersten Mal diese Extremwetterlage, so der Ministerpräsident. Das habe eben auch was mit Klimawandel zu tun, das werde nun ernsthaft keiner mehr leugnen, so Wüst. Berlin. Angesichts der alarmierenden Meldungen aus deutschen Pflegeeinrichtungen ruft die Gewerkschaft Verdi zu mehr Hitzeschutz auf. Bundesvorständin Bühler kritisierte, Temperaturen von bis zu 45 Grad in einigen Pflegeheimen könnten für Bewohner lebensgefährlich sein und seien unerträglich für Beschäftigte. Bund und Länder müssten daher sofort anfangen, Einrichtungen energetisch zu sanieren. Die anstehende Pflegereform müsse auch dahingehend überarbeitet werden, dass für solche Hitzephasen genug Geld und Personal da sei. Eine Befragung der Gewerkschaft unter Pflegekräften hatte ergeben, dass in Heimen in den letzten Tagen vermehrt Kreislaufzusammenbrüche und Dehydrierung unter Heimbewohnern aufgetreten waren. Die Temperaturen in den Einrichtungen lagen tagsüber im Mittel bei 28 bis 30 Grad Celsius. Rom. Der Flughafen von Catania auf Sizilien ist wieder geöffnet. Nach einwöchiger Schließung wegen eines Ausbruchs des Vulkans Ätna konnte am Nachmittag der Flugbetrieb wieder aufgenommen werden, teilten die Flughafenbetreiber mit. Die vulkanische Aktivität sei zurückgegangen, hieß es weiter. Tausende Urlauber hatten seit einer Woche auf der italienischen Mittelmeerinsel festgesessen, nachdem alle Flüge von und nach Catania eingestellt worden waren. Berlin. Bei der Techno-Parade Rave the Planet im Berliner Tiergarten hat starke Hitze den tausenden Teilnehmern zu schaffen gemacht. Am Nachmittag wurden im Schatten bis zu 35 Grad gemessen. Die Polizei stellte einen Wasserwerfer auf, der regelmäßig für etwas Abkühlung für die Feiernden sorgte. Auch einige Musiktrucks, die zwischen Brandenburger Tor und Siegessäule hin und her fahren, stießen kühlenden Wassernebel aus. Rave the Planet ist die Nachfolgeveranstaltung der Love Parade. Sie hatte am Nachmittag mit einer Schweigeminute für die Opfer des islamistischen Anschlags am Rande des Christopher Street Days vor 3 Wochen begonnen. Rund 300.000 Teilnehmer wurden erwartet. Fürth. Nürnberg hat das Franken-Derby der 2. Fußball-Bundesliga gewonnen und sich vorerst an die Tabellenspitze gesetzt. Der Klub bezwang Fürth auswärts mit 4:2. Außerdem besiegte Hertha BSC Heidenheim mit 4:1 und Osnabrück verlor gegen Magdeburg mit 0:3. Das Wetter in Bayern, zunehmend wolkig, später vereinzelt Hitzegewitter. In der kommenden Nacht meist trocken, Tiefstwerte 22 bis 12 Grad. Die Aussichten? Morgen teils sonnig, teils bewölkt und öfters auch Schauer. Am Montag wieder mehr Sonne, Höchstwerte bis 33 Grad. Die Zeit 18.04 Uhr. Zur Verkehrslage A3 Passau Richtung Nürnberg, zwischen Passau-Mitte und Eicher vorm Wald, 8 Kilometer Stau und stockender Verkehr wegen Bergungsarbeiten. A3 Würzburg Richtung Frankfurt, zwischen Bessenbach-Walderschaff und Aschaffenburg, stockender Verkehr. Bitte fahren Sie hier besonders vorsichtig, dort brennt ein Wald nahe der Autobahn und es herrscht schlechte Sicht durch den Rauch. A8 Salzburg Richtung München zwischen Holzkirchen und dem Kreuz München Süd stockender Verkehr. Die A70 Bamberg Richtung Schweinfurt-Werneck ist zwischen Dreieck Werntal und Werneck wegen Bergungsarbeit nach einem Lkw-Unfall gesperrt. Es gibt eine Umleitung über die U96A. Soweit dieser Service.
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2: Einen guten Samstagabend wünscht Jerzy May. Willkommen zur heutigen Festspielrunde hier auf BR Klassik. Und da sind wir mit Aufnahmen vom 26. Juli im alten Rathaussaal Deggendorf. Zu Gast im Rahmen der Europäischen Wochen Passau war das Maxwell Quartet, ein junges schottisches Streichquartett, das in seinen ungewöhnlichen Programmen klassisches Repertoire mit schottischen und irischen Volksliedern mischt. So auch Ende Juli. Den Anfang machte das Ensemble mit Joseph Haydns Sonnenquartett Nummer 4 in D-Dur. Podium frei für Gina McCormack und George Smith Violinen, Elliot Perks Viola und Duncan Strachan Violoncello.

Beifall vor knapp drei Wochen im alten Rathaussaal in Deggendorf nach Joseph Haydns Streichquartett Opus 20 Nummer 4, dem vierten der sogenannten Sonnenquartette. Zu Gast war das Maxwell Quartet, vor 16 Jahren in Glasgow gegründet und seitdem mit nur einem Wechsel in den Violinen. Und so traten Ende Juli auf Gina McCormack und George Smith Violinen, Elliot Parks Viola und Duncan Strachan Violoncello. Wie vorhin schon gesagt, kombiniert das schottische Ensemble gerne klassische Werke mit Volksliedern, besonders natürlich aus Schottland und Irland, und sieht sie auch nicht als Zugabe, sondern als reguläre Programmpunkte. Auch in Deggendorf bereicherte dieser erfrischende Wechsel der Klangfarben das Festivalprogramm. Nach Haydn und vor dem zweiten Streichquartett von Brahms gab es also zwei Folktunes in eigenen Arrangements. Zunächst von einem Vater-Sohn-Gespann des 18. und 19. Jahrhunderts, Neil und Natalian Gow, in Tradition der Scottish Fiddle Music. Das Volkslied mit dem Titel hat eine plakative Unterzeile: Coylesfield House, Drunk at Night, Dry in the Morning. All das jetzt als Song ohne Worte mit dem Maxwell Quartet.

Coyle's Field House, erster von insgesamt 4 Folktunes beim Konzert des Maxwell Quartet am 27. Juli im Rahmen der Europäischen Wochen Passau. Auf dieses Stück folgte die Nummer Hector the Hero, ein Seemannstanz von James Scott Skinner, einem schottischen Fiddler, Jahrgang 1843.

Hector the Hero zu Ehren eines schottischen Generals komponiert, zwei Seemannstänze vom vor bald 100 Jahren verstorbenen Fiddler James Scott Skinner. Zweiter Folksong beim Konzert des Maxwell Quartet vor fast 3 Wochen in Deggendorf. In unserer heutigen Festspielzeit hier auf BR Classic, da bringen wir die Aufnahmen dieses Kammerkonzerts im Rahmen der Europäischen Wochen Passau. Zwei weitere Folksongs gibt's später. Die kommenden 34 Minuten gestaltet das Maxwell Quartet wieder klassisch, wie versprochen, mit dem zweiten Streichquartett von Johannes Brahms Opus 51. Hier sind also wieder Gina McCormack und George Smith Violinen, Elliot Perks Viola und Duncan Strachan Violoncello.

Applaus für das Maxwell Quartet, Gina McCormick, George Smith Violinen, Elliot Perks Viola und Duncan Strachan Violoncello. Nach dem zweiten großen Programmpunkt vor gut drei Wochen in Deggendorf beim Konzert im Rahmen der Europäischen Wochen Passau. Das war das Quartett Nummer 2 in A-Moll, Opus 51 von Johannes Brahms. Zum Schluss präsentierte das schottische Quartett nochmal, wie vorhin schon, zwei weitere Folksongs in eigenem Arrangement. Diesmal aus unbekannten Federn, Kilvire, was auf Gälisch so viel wie Kirche Marias bedeutet, und McIntosh's Lament.

Das waren also nochmal zwei Folksongs zum Abschluss des Konzerts, das das schottische Maxwell Quartett am 26. Juli bei den Europäischen Wochen Passau gab, im alten Rathaussaal in Deggendorf. Gina McCormick, George Smith, Elliot Perks und Duncan Strachan. Und das war unsere heutige Festspielzeit hier auf BR Klassik. Jetzt um gleich 19.22 Uhr erinnern wir zu seinem 75. Todestag an den großen Pianisten Arthur Schnabel. 1882 in einem galizischen Dorf bei Katowice geboren, studierte er in Wien und lebte später in Berlin. Als Jude floh er vor den Nationalsozialisten und emigrierte in die USA. In New York 1946 entstand der folgende historische Mitschnitt mit Schnabel als Solist in Mozarts Klavierkonzert Nummer 23 in A-Dur, Köchelverzeichnis 488, am Pult des New York Philharmonic Arthur Roginski.

Historischer Mozart, 1946, gespielt vom 64-jährigen Arthur Schnabel zusammen mit dem von Arthur Roginski geleiteten New York Philharmonic. Und das war Mozarts A-Dur-Klavierkonzert, Köchelverzeichnis 488. Heute, vor 75 Jahren, starb der große Pianist Arthur Schnabel in der Schweiz. In der folgenden Aufnahme ist er als junger Pianist zu hören mit Karl Maria von Webers Aufforderung zum Tanz, nicht direkt aufgenommen, sondern über den Umweg einer historischen Klavierrolle, wiedergegeben auf einem sogenannten Reproduktionsklavier.

Karl Maria von Webers Aufforderung zum Tanz, wiedergegeben auf einem Reproduktionsklavier mit einer einst von Arthur Schnabel bespielten Rolle. Heute, vor 75 Jahren, wie gesagt, ist der große Pianist gestorben. Mit ein paar Orchestertakten Mozart geht's auf 20 Uhr zu, gleich im ARD-Radio-Festival dann Mozarts Così fan tutte in einem Mitschnitt vom Verbier-Festival.

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4: Um 20 Uhr mit Kerstin Hoffmann. Bei der Schwimmeuropameisterschaft in Paris hat Johannes Liebmann einen Fabel-Weltrekord aufgestellt. Der 19-Jährige vom SC Magdeburg gewann die 1500 Meter Freistil in 14 Minuten und 26,79 Sekunden. Damit verbesserte er die alte Bestmarke um 4 Sekunden. Platz 2 ging an den Ungarn Zolan Sárkány. Dritter wurde Oliver Klemet aus Frankfurt. Trotz Online-Aufrufen ist ein neuer Ansturm auf die spanische Exklave Ceuta vorerst ausgeblieben. Mehrere Medien vor Ort berichten von einer entspannten Lage. Spanien und vor allem Marokko hatten ihre Sicherheitsvorkehrungen deutlich erhöht, nachdem in sozialen Netzwerken zu einem erneuten massenhaften Grenzübertritt aufgerufen worden war. Ende Juli waren rund 80.000 Migranten unkontrolliert von Marokko aus auf EU-Gebiet nach Ceuta gelangt. Bundespräsident Frank-Walter Steinmeier hat zur Solidarität mit queeren Menschen aufgerufen. 3 Wochen nach dem Anschlag auf den Berliner CSD schrieb Steinmeier in einem Gastbeitrag für Zeit Online: Viele queere Menschen hätten inzwischen Angst. Man könne nicht dulden, dass CSD-Paraden bedroht würden. Man verteidige gleiche Rechte und Selbstbestimmung. Sie seien die politische DNA des Landes. Zur Stunde findet ein CSD in Plauen statt. Polizei und Veranstalter sprechen von etwa 450 Teilnehmern. Zwischenfälle wurden bisher nicht gemeldet. Beim Waldbrand im Hürtgenwald in der Eifel kommen die Löscharbeiten offenbar voran. Am Abend wurde der weitere Einsatz von Löschhubschraubern eingestellt. Das Landratsamt Düren erklärte, es gebe derzeit keinen Bedarf. Wann die rund 2000 Bewohner des evakuierten Ortsteils Gai zurückkehren können, blieb offen. Im Harz in Sachsen-Anhalt ist der Waldbrand bei Bennekenstein wieder aufgeflammt. Die Feuerwehr bestätigte dem MDR, der Wind habe die bereits gelöschten Stellen wieder angefacht. Die iranischen Behörden melden eine Ölverschmutzung im Meer nahe der Insel Geshem. Demnach ist ein Gebiet mit Mangrovenwäldern betroffen. Nach Erkenntnissen der Umweltorganisation Greenpeace zeigen Satellitenbilder einen rund 500 Quadratkilometer großen Ölteppich sowie 2 kleinere in der Straße von Hormuz. Auch an der Küste Omans breitet sich ein Ölteppich aus. Das waren die Nachrichten. Das Wetter in der Nacht, meist sternenklar und überall trocken, 21 bis 10 Grad. Morgen zunächst sonnig und trocken, später von Westen Schauer und Gewitter. Im Nordwesten bis 29 Grad, sonst 30 bis 38 Grad. Es ist 20.03 Uhr.
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5: Drum prüfe, wer sich ewig bindet. Mit diesem Zitat von Friedrich Schiller aus seinem Lied von der Glocke möchte ich, Bettina Volksdorf, Sie auf die Oper des heutigen ARD Radio Festivalabends einstimmen. Wolfgang Amadeus Mozarts Così fan tutte. Die Prüfung vor einer lebenslangen Bindung besteht in dieser Oper bekanntlich darin, dass 2 junge Männer, Guglielmo und Ferrando, sich vom ab- und aufgeklärten Zyniker Don Alfonso zu einer Wette überreden lassen. Die These lautet, alle Frauen seien potenziell untreu, also auch Dorabella und Fiordilici, die Verlobten der beiden. Es folgt eine skrupellose Experimentieranordnung, mittels derer Don Alfonso angeblich die jungen Leute vor unrealistischen Vorstellungen in Sachen Partnerschaft und Liebe bewahren will. Sie können diese Oper in einer exzellenten Besetzung und Aufzeichnung vom diesjährigen Verbier-Festival erleben. Mit dabei war Bariton Konstantin Krimmel. An ihn zunächst einmal die Frage, wie er einen der exklusivsten Wintersportorte der Schweiz als Festivalort wahrgenommen hat.
6: Es wirkt schon sehr luxuriös, alles natürlich, weil wir halt auch in der Schweiz sind und diese wahnsinnigen Chalets und wunderschönen Häuser überall stehen und auch sehr viele Modemarkenhäuser der höherklassigen Sparte da rumstehen, wo man wahrscheinlich sehr viel Geld auch liegen lassen kann. Also im Winter ist natürlich viel los und während der Festspiele. Ansonsten ist es tatsächlich ein sehr schönes, kleines, süßes Bergdorf. Aber bei den Festspielen, da kommt schon also alles, was Rang und Namen hat, also was der da aufgebaut hat, der Martin Engström, das sucht seinesgleichen.
5: Und das lässt sich auch in Bezug auf die Besetzung dieser halbszenischen Cousy-Aufführung in Verbier sagen, denn mit den Wallroth-Schwestern, Johanna und Rebecca Wallroth, als Fiordilici und Orabella, Anna El Hashem als Despina, Tenor Giovanni Sala als Ferrando, sowie Konstantin Krimmel in der Partie des Guglielmo, lag der Altersdurchschnitt bei ca. 30 Jahren. Inwiefern spielt das gerade bei dieser Oper eine Rolle für Konstantin Krimmel?
6: Also ich glaube, fürs Zusammenspielen, fürs Zusammenkommen, allein der Charaktere wegen, wie die so aufgestellt sind, spielt es sicherlich eine Rolle. Natürlich kann man das auch mit etwas älteren Kollegen besetzen, was aber im Normalfall nicht gemacht wird. Also es ist schon schön, da so eine junge Truppe zu haben, weil da alle einfach sehr motiviert sind. Also ich glaube, die Johanna Wallroth hat die Rolle mal gemacht, aber nur konzertant. Die Anna El Hashem hat die Despina zum ersten Mal gemacht. Also wir hatten einige Debüts dabei und das hat nochmal eine andere Energie. Und das war eine ganz tolle Truppe, ja.
5: Ja, die tolle Truppe werden wir jetzt hören können im ersten Akt von Wolfgang Amadeus Mozarts Così fan tutte, ossia la scuola degli amanti. So machen es alle, oder die Schule der Liebenden. Librettist Lorenzo da Ponte hat, so eindimensional die Wette samt verkleidetem Männerpaar aus heutiger Perspektive scheinen mag, psychologisch fein ausgelotete Charaktere beschrieben. Und so kann ich Sie nur erneut einladen, erfreuen Sie sich an dieser musikalisch lustvollen Aufführung, anders kann ich das gar nicht bezeichnen. Mit dabei auch Luca Pisaroni als Don Alfonso und das Verbier Festival Chamber Orchestra unter der Leitung von Gabor Tokasz-Nagy im Festivalzelt von Verbier.

0: Dieser Applaus gilt dem Verbier Festival Chamber Orchestra unter der Leitung von Gabor Takacs-Nodji sowie einem jungen Sängerensemble, das am 18. Juli dieses Jahres Wolfgang Amadeus Mozarts Oper Così fan tutte in Verbier aufgeführt hat. Jung meint so um die 30. Das sind allen voran die aus Schweden stammenden Wallroth-Schwestern. Trifft sich gut, dass sie Schwestern sind, so wie im Stück ja Fiordilici und Dorabella. Beide haben an der Universität für Musik und Darstellende Kunst in Wien Gesang studiert. Johanna singt im Sopranfach, war also als Fiordilici zu hören, Rebecca Mezzosopran als Dorabella. Anael Hashem ist die Despina. Sie wurde in St. Petersburg, in Russland also geboren, wo sie auch studiert hat. Demnächst wird die russisch-libanesische Sopranistin an der Lyric Opera Chicago und erneut am Opernhaus in Zürich zu Gast sein. Auch Giovanni Sala, der Ferrando, gehört der jungen Sängergeneration an. Außer in Verbier war der aus Italien stammende Tenor kürzlich erst als Lucio Silla bei den Salzburger Festspielen zu hören. Landsmann, jedoch Bassbariton, Luca Pisaroni sprang in Verbier für Bryn Terwell als Don Alfonso an. Ja, und Konstantin Krimmel, Bariton, sang in dieser halbszenischen Aufführung den Guglielmo. Apropos halbszenisch, diesbezüglich wurde Cembalist John Fisher aktiv, sodass im ersten Akt ein Hafen, im zweiten Akt eine Flusslandschaft im Bühnenhintergrund zu sehen waren. Kostüme gab es auch und darüber hinaus ein paar Auf- und Abgänge. Konstantin Krimmel konnte mit dieser Art einer Opernaufführung viel anfangen, weil man sich so doch ein bisschen intensiver auf die Musik und das Miteinander von Orchester und Sängern kümmern könne, meinte er. Und da ich mit ihm vor dieser Sendung über diese Così-Aufführung gesprochen habe, wollte ich natürlich auch wissen, wie er die akustische Situation im Konzertzelt von Verbier beurteilt.
1: Es ist besonders. Auf der Bühne ist es erstaunlicherweise eigentlich ganz gut. Ich saß dann aber auch in einem Orchesterkonzert danach drin. Ich habe mir Simon Rattle angehört mit Strauss und da war ich jetzt nicht wahnsinnig begeistert von der Akustik aus dem Zuschauerraum. Also es ist so eine Zelt-Mehrzweckhalle, die ja auf und ab gebaut wird und die auch, habe ich gehört, so ein bisschen künstlich auch verstärkt wird, beziehungsweise mit einer Art künstlichen Akustik versetzt wird, weil es sonst wahrscheinlich sehr trocken klänge. Also auf der Bühne ist es eigentlich ganz angenehm aus dem Zuschauerraum. Ich persönlich war nicht wahnsinnig begeistert von, aber da hört auch jeder anders drauf.
0: Sie sind ja ein großer Geschichtenerzähler, Konstantin. Welche Geschichte war Ihnen denn wichtig, über die Figur dieses Guglielmo zu erzählen?
1: Die Story an sich ist ja so ein bisschen, kann man aus heutiger Sicht auch sagen, ein bisschen frauenfeindlich auch und wie auch da
0: kann man durchaus sagen,
1: wie
0: ja,
1: auch da die Frau da dargestellt wird oder das Verständnis, wie die Frauen damit umgehen mit der ganzen Situation, ist ja mehr als fragwürdig. Von daher ist es tatsächlich auch schön, das mit jungen Leuten zu machen, weil ich glaube, da ist dann nochmal ein bisschen ein anderes Verständnis da mit diesem Thema. Und wir haben einfach versucht, glaube ich, diese ganze Geschichte und ich persönlich auch, diese ganze Geschichte so lustig, unterhaltsam wie möglich und so wenig stigmatisierend auf die einzelnen Charaktere. Also natürlich kann man da schon verschiedene Sachen rausarbeiten, die man vielleicht im normalen privaten Leben so nicht rausarbeiten würde und sich nicht so geben würde. Aber es, finde ich, sollte dann doch noch irgendwie so einen kleinen Bezug zur Realität haben und einen kleinen Bezug zum Hier und Jetzt haben. Und von daher, da irgendwie so die Wiege zu halten, ist nicht immer einfach, aber hat, glaube ich, ganz gut funktioniert.
0: Ja, ganz gut funktioniert. Dementsprechend wohl auch mit einem Augenzwinkern aus dem 21. Jahrhundert heraus, sowie dem Wissen um die Zeit, in der Così fan tutte entstanden ist. Sie sind zu Gast beim ARD Radio Festival, präsentiert von MDR Klassik. Und hier folgt nun der zweite Akt, in dem die Kammerzofe Despina gleich ihren großen Auftritt hat und den beiden Damen erst einmal klar macht, dass man schon als Mädchen von 15 Jahren wissen müsse, wie Männer, nun ja, manipuliert werden können. Kurz und gut, Fiordiligi und Dorabella können dem Werben der verkleideten Männer ihrer Verlobten, die die Rollen getauscht haben, nicht mehr widerstehen. Eine Doppelhochzeit muss in Windeseile her, da tauchen Ferrando und Guglielmo wieder auf.

0: So also geht eine Wette zu Ende, wie sie verstörender nicht sein könnte. Zwei junge Männer testen die Treue ihrer Verlobten, um letztlich daran zu scheitern. Denn da Pontes Text am Ende der Oper, man solle nur recht den heiteren Sinn bewahren, egal was zuvor geschehen ist, zeugt im Kern nur von der tiefen Verletztheit und oberflächlichen Versöhnung aller Beteiligten. So, das war in einer Aufzeichnung des Schweizer Rundfunks vom 18. Juli dieses Jahres. Così fan tutte von Wolfgang Amadeus Mozart, mitgeschnitten in der Salle des Combien in Verbier und das in folgender Besetzung: Johanna Wallroth, Sopran Fiordilici, Rebecca Wallroth, Mezzosopran Dorabella, Anna El-Hashem, Sopran Despina, Giovanni Sala, Tenor Ferrando, Konstantin Krimmel, Bariton Guglielmo, Luca Pisaroni, Bassbariton Don Alfonso. Mit dabei waren zudem der Festivalchor des Atelier Lyrique, das Verbier Festival Chamber Orchestra mit John Fischer am Continuo und ja, die musikalische Gesamtleitung, die hatte Gábor Tokarz Nagy. Apropos, das Kammerorchester des Verbier Festivals, das wurde 2005 gegründet. Zwei Jahre später übernahm Gábor Tokarz Nagy dessen Leitung. Das 20-jährige Bestehen des Orchesters feierte man mit Mozarts Da Ponte Zyklus. 2022 war es Don Giovanni, 24 dann Le Nozze di Figaro und nun also Così fan tutte. Und dies noch als Information zum Dirigenten dieser Aufführung. Der gebürtige Ungar Gábor Tokarz Nagy gründete 1975 das Tokarz Quartett, dessen Primarius, dessen erster Geiger er 17 Jahre lang war. Soweit zur Oper des heutigen Abends. Und wir haben noch Zeit an diesem ARD-Radio-Festival-Abend, sodass hier zunächst noch der zweite Teil meines Gespräches mit Konstantin Krimmel folgt. Der Bariton ist Jahrgang 1993. Er hat nach dem Studium in Stuttgart einen bemerkenswerten Karrieresprung absolviert, ist seit der Spielzeit 2021-22 Ensemblemitglied der Bayerischen Staatsoper, wo er den Guglielmo übrigens schon sang. Er singt auch den Papageno in der Zauberflöte und den Figaro in Mozarts Le Nozze di Figaro. Demnächst kommt in München für Konstantin der Harlekin in Ariadne auf Naxos von Richard Strauss hinzu. Weitere Termine führen ihn nach London, Amsterdam oder auch nach Schwarzenberg zur Schubertiade. Tja, und wer mit Anfang 30 zur Schubertiade eingeladen wird, der hat als Leadsänger schon sowas wie das Siegertreppchen erreicht. Dessen ungeachtet gibt es nur noch wenige Hotspots wie die schon erwähnte Schubertiade, den Heidelberger Frühling, die Londoner Wigmore Hall oder die Salzburger Festspiele, die sich dem Lied noch widmen. Wie Konstantin Krimmel die Liedszene aktuell wahrnimmt, das schildert er so.
1: Also das ist auf der einen Seite sicherlich richtig, auf der anderen Seite, wenn ich in den Kalender schaue, kann ich das eigentlich nicht bestätigen. Also das Lied lebt nach wie vor. Es gab ja auch früher, das Lied wurde ja auch früher getragen von wenigen. Es war ja nie die große Masse, die Lied gesungen hat. Sicherlich gab es früher vielleicht nicht arg viel mehr anderes zur Auswahl, beziehungsweise gab es früher auch nicht zur Prei- und Discau-Zeit YouTube und gab es das Internet nicht, sodass man gezwungen war, wenn man diese Leute hören wollte, entweder sich eine Platte zu kaufen oder in das Live-Konzert zu gehen. Das ist heute jetzt ein bisschen anders. Aber nach wie vor, das Lied lebt. Es bedarf natürlich zum einen Leuten auf der Bühne, die das gut präsentieren, die das gut darstellen und auf der anderen Seite aber auch das Vertrauen der Veranstalter und die Resistenz der Veranstalter und das Durchhaltevermögen der Veranstalter, die da sagen, nee, wir finden das gut, wir wollen das machen, wir wollen das fördern. Und ich habe da neulich erst drüber mit jemandem gesprochen, der mir da einen neuen Aspekt eröffnet hat, den ich gar nicht so auf dem Schirm hatte und so gar nicht richtig wahrgenommen habe. Aber Lied ist wahnsinnig direkt. Also natürlich ist Kammermusik generell und Musik generell direkt, aber Lied, da steht jemand vorne, der singt dir direkt ins Gesicht. Und zwar spricht er dir auch direkt ins Gesicht. Es ist nicht nur Musik, wo man sich manchmal vielleicht zurücklehnen kann und die Augen schließen kann. Bei Lied geht es manchmal vielleicht auch, aber meistens geht es direkt ins Gesicht und man kann sich dem nicht so richtig entziehen als Zuhörer und Zuschauer. Und das, wenn man damit nicht aufwächst, beziehungsweise da nicht irgendwie ein Faible dafür hat, kann ich mir schon vorstellen, dass das auf Dauer anstrengend ist. Aber nichtsdestotrotz, um zurückzukommen, was ich vorhin gesagt habe, bedarf es eben Leuten, die das sehr gut erzählen können. Und wenn das trotz dessen, dass es so direkt ist, wenn das gut erzählt ist, wenn das gut musiziert ist, von Sänger und von Pianist auf der Bühne, dann glaube ich, kann das ein wahnsinnig erfüllendes Erlebnis sein, auch für den Zuhörer.
0: Das ist ein interessanter Aspekt, weil in der Tat im Liederabend oder in der Liedmatinee kann man sich als Rezipient ja nicht so in der Dunkelheit verstecken, wie in einem Opernhaus. Das ist eine ganz andere Kommunikationsebene, auf die man sich da begibt. Darüber habe ich auch noch nicht nachgedacht. Ja. Das gebe ich gerne zu. Konstantin, Natürlichkeit ist Ihnen ganz wichtig und eben auch Geschichten über das Lied erzählen zu können. Und das ist einerseits Ihr Anspruch und andererseits ist auch das, was sofort auffällt, wenn man Sie denn als Liedsänger erlebt. Warum ist das gerade bei dem Genre, ich sage jetzt mal Kunstlied, für Sie so wichtig? So dieser Aspekt, ich habe was zu erzählen und ich will es so natürlich als möglich als Interpret ans Publikum bringen.
1: Na, weil ich das als sehr großen Schatz empfinde, gerade in unserer deutschsprachigen Literatur. Ich meine, Goethe, Schiller, Heine sind nahezu weltweit bekannt. Das ist ja auch nicht ohne Grund. Und auch so Interpreten wie, beziehungsweise Komponisten wie Schubert, Schumann und Co. eben auch, weil das einfach unglaubliche Welten sind, die diese Poeten und dann auch später die Komponisten eröffnet haben. Und ich finde, das ist ein Schatz, den man pflegen muss, den man weiterführen muss. Es wird heutzutage leider nicht mehr so viel wie früher in der Schule sich mit, zumindest höre ich das, ich kann es nicht ganz bestätigen, ich hoffe, es ändert sich oder ich hoffe, es ist nicht so, aber ich höre, dass die Auseinandersetzung mit Gedichten nicht mehr so intensiv ist wie früher. Aber ich persönlich brenne so dafür und ich versuche wirklich an jeder Ecke, wo ich bin, das Lied auch den jungen Leuten nahezubringen, weil es nach wie vor, empfinde ich so, zumindest lese ich das so, das sind ja ganz oft zeitlose Geschichten. Natürlich sind sie in einer etwas veralteten Sprache, aber wenn man diese Geschichten, diese Gedichte mal, wie wir es alle gelernt haben in der Schule, per Gedichtsinterpretation mal analysiert und mal runterbricht auf, was ist denn die Aussage, ist die Aussage völlig zeitlos in den meisten Geschichten. Also es geht nach wie vor, wie es früher vor Hunderten von Jahren, geht es heute auch. Es geht um Freundschaft, es geht um Liebe, es geht um das Streben nach Glück, es geht um Hoffnung. So ein Prometheus, das mag dem ein oder anderen Jüngeren oder auch so eine Bürgschaft sehr, sehr sperrig vorkommen, ja. Aber wenn man das mal auseinanderdröselt und mal schaut, was ist eigentlich die Aussage, was ist der Kern davon? Na, bei der Bürgschaft, der König ist halt auch, der will am Ende dann auch mitspielen und merkt, dass Treue etwas und Freundschaft etwas in ihm bewirkt. Und dieses Gefühl findet er gut. Und dieses Gefühl des Zusammenhalts, dieses Gefühl des Miteinanders, das bewirkt etwas in ihm, das hat er davor noch nicht so gefühlt. Und das ist genau das, versuche ich rauszuarbeiten und so plastisch und natürlich wie möglich darzustellen. Und der große Vorteil im Lied ist eben, dass man keine Bühne hat und kein Bühnenbild und keine Kostüme, sondern nur die Musik und den Text. Und ich weiß ganz genau, dass bei einem Erlkönig vor mir, wenn da 200 Leute sitzen, dass dieser Erlkönig bei allen anders aussieht. Dass dieser Vater, der mit diesem Kind durch den Wald reitet, bei allen anders aussieht. Und jede Inszenierung ist richtig. Und jede Inszenierung hat seine Daseinsberechtigung. Und das ist gerade in der heutigen Zeit, ich habe das schon häufig gesagt, in der heutigen Zeit, wo wir so reizüberflutet sind, visuell, ist es, glaube ich, ab und zu tut es gut und ist es auch gesund fürs Hirn, mal die eigene Imagination wieder anzuschmeißen und sich Sachen vorzustellen, sich Welten zu bauen im Kopf, zu kreieren und dann darin sich mal ein bisschen zu verschwinden.

0: Also wenn man Sie erlebt als Leadsänger, hatte ja schon die Gelegenheit, also ich hatte schon die Gelegenheit, dann trifft das alles zu, was Sie jetzt beschrieben haben. Sie sind einer der eindrücklichsten Leadinterpreten, die ich in den letzten Jahren erleben konnte. Konstantin, welche Rolle spielen dabei eigentlich Ihre eigenen Erfahrungen, Ihre Beobachtungsgabe und, ich habe auch mit Freuden gelesen, auch Ihr Faible für Fantasy-Geschichten?
1: Na, mit Sicherheit eine sehr große Rolle, weil ich davon zehre, weil ich davon mir meine eigenen Bilder auch aufbaue. Also sowohl aus Büchern, aus Fiktion, als auch aus mit Bildern aus der realen Welt. Gerade wenn wir bei diesem Erlkönig bleiben, ich versuche mir diese verschiedenen Szenen wirklich so plastisch wie möglich darzustellen. Mir selbst erstmal, um überhaupt da einsteigen zu können. Und dann wiederum versuche ich genau das, was ich sehe, so gut wie möglich nach außen zu senden und fürs Publikum darzustellen, damit es dem Publikum vielleicht etwas leichter fällt, sich selbst wiederum diese Welten und diese verschiedenen Szenen vorzustellen. Und am Ende haben wir dann hoffentlich alle ein kleines Kopfkino, was uns ganz viel Freude bringt, auch bei Stücken, auch bei Texten, auch bei Liedern, die vielleicht nicht ganz so freudig sind.
0: Bevor wir unbedingt noch über die Oper sprechen, lassen Sie mich den Gedanken mal aufgreifen, weil Singen ist eine sehr komplexe Angelegenheit. Das hat etwas zu tun mit dem, was Sie gerade beschrieben haben. Also die eigene Kreativität, die Fantasie, die Mentalität. Aber es ist eben auch eine sehr körperliche Sache. Und jetzt gerade nach der Fußball-WM habe ich so gedacht, da haben Fußballer und Sänger wirklich was gemeinsam. Eben diese Körperlichkeit und dann auch die Frage der mentalen Verfasstheit. Weil ich glaube, das spielt auf dem Feld sowie auf der Bühne eine ganz große Rolle. Sie können mir das gerne jetzt um die Ohren hauen und sagen, nee, das ist überhaupt nicht so. Aber in welchem Maße empfinden Sie das vielleicht auch so?
1: Na, das ist auf jeden Fall richtig. Also jeder Mensch kann singen. Ich finde es auch immer lustig, diese Aussagen von Leuten, nee, ich kann gar nicht singen. Doch, doch. Jeder Mensch kann singen, es ist nur einfach, das ist ein Handwerk, so wie jeder Schreiner und jeder Dachdecker und Installateur dieses Handwerk erlernen muss, müssen wir auch unser Handwerk erlernen. Noch dazu, im Gegensatz zu allen anderen Instrumenten, haben wir, ich will nicht sagen Nachteil, aber müssen wir unser Instrument ja auch erstmal bauen. Jedes andere Instrument ist schon fertig gebaut und man muss es spielen lernen.
0: Bis auf die Oboisten, ne? Die müssen ihren...
1: Naja, aber da ist die Oboe ja auch schon fertig quasi.
0: Aber das Mundstück.
1: Die müssen ihre Röhrchen bauen, ja. Das ist richtig, das stimmt, die Fagottisten auch. Mhm. Aber die Stimme an sich muss erlernt und gebaut werden. Und das im Idealfall macht man das gleichzeitig im Studium oder in der Ausbildung, je nachdem. Es ist eigentlich ein lebenslanges Studium, weil sich die Stimme ja auch entwickelt mit der Zeit, mit dem biologischen Älterwerden, je nachdem, was man singt, je nachdem, wie viel man singt. Das sind dann schon manchmal Herausforderungen, denen man sich stellen muss, weil einfach eine Stimme mit 20, mit Mitte 20 anders klingt als mit Mitte 30 und mit Mitte 40. Und da im Idealfall hat man da tatsächlich mehr oder weniger sein Leben lang jemanden, einen Lehrer, einen Coach, der immer wieder da drauf hört und der einem dann auch ehrlich sagen sollte, du, das ist ein guter Weg hier oder pass mal hier und da ein bisschen auf, weil da schleichen sich so Sachen ein, die man vielleicht selber gar nicht so richtig mitbekommt. Aber das ist ja auch nochmal ein Unterschied zu vielen anderen Instrumenten. Wir hören uns ja selber beim Singen nie zu 100% so, wie es draußen klingt. Natürlich kann man das trainieren, dass man sich dem annähert und weiß, bei dem Gefühl und jetzt so, wie es für mich jetzt klingt, weiß ich nahezu, wie es draußen auch klingt, aber ganz genau wissen wir es ja nie. Deswegen ist man beim Singen doch vor allem am Anfang. Und dann je nach Lebenslage und wie sich die Stimme entwickelt, ist man doch abhängig von Leuten, die einem das von außen mitgeben und die einem da von außen Feedback geben. Und es ist tatsächlich, viele benennen es als Leistungssport, es ist anstrengend. Ich meine, jeder, der sich mal zu Hause hinstellt und mal versucht, eine halbe Stunde, dreiviertel Stunde, Stunde am Stück zu singen. Aber das ist für Sprecher genauso. Sprecher hier auch beim Radio oder auch sonst Redner draußen, die wirklich Lehrer ja auch, die mehrere Stunden am Tag reden und sprechen, das muss man trainieren. Und das muss man einfach zu Hause, das sind viele, viele einsame Stunden im Kämmerlein, die da draufgehen und die da verwendet werden müssen für dieses Training, wie jeder andere Sportler eben auch. Und dann funktioniert es im Idealfall dann auf der Konzertbühne.
0: Und dazu gehört natürlich auch die mentale Verfasstheit, die psychische Verfasstheit. Ja. Wie ist das? Also Selbstzweifel, war das jemals ein Thema für Sie?
1: Ach klar, also ich glaube jeder, der keine hat, der, oder beziehungsweise den bewundere ich. Natürlich, während des Studiums, was ich meinem Lehrer für SMS geschrieben habe, heute funktioniert wie überhaupt gar nichts, gestern lief alles und heute nichts. Und nach wie vor, also man wird krank. Und dann funktioniert es halt nicht mehr so. Natürlich hat man irgendwann eine Erfahrung und weiß, okay, wenn ich jetzt einen Schnupfen habe, wenn ich erkältet bin, dann geht es so und so lang. Und dann kann ich ab Tag 6, 7, 8, wie auch immer, wieder langsam anfangen, die Stimme ein bisschen aufzuwecken, ein bisschen zu schauen, wie läuft's. Es ist einmal die körperliche Verfassung und das hat natürlich einen großen, großen Einfluss auf die Psyche. Mhm. Auch was die Psyche angeht, singe ich Sachen zum ersten Mal. Singe ich Sachen, die mir vielleicht nicht ganz so liegen, aber es ist jetzt eine gute Chance, das mal auszuprobieren. Also wage ich diesen Schritt. Also das sind alles verschiedene Sachen und die Psyche macht tatsächlich sehr, sehr viel aus. Mhm. Wer sitzt da im Publikum drin? Weiß ich, dass jetzt da drei verschiedene Agenturen drin sitzen und mir zuhören? Bei Wettbewerben genauso. Ich habe schon ganz oft gehört von Leuten, die sagen, nee, sie können Wettbewerbe nicht machen, weil da machen sie zu. Also da fühlen sie sich nicht so frei, wie wenn sie Konzerte singen.
0: Aber Sie haben da verschiedene Wettbewerbe, wichtige Wettbewerbe gewonnen.
1: Genau. Bei mir persönlich ist es nicht so. Ich habe da gemerkt, dass ich das eigentlich ganz toll finde, weil ich auch jeden Wettbewerb bzw. jedes Konzert ist ja eine Art Prüfung, ist ja eine Art Vorsingen. Ob es jetzt vor zwei Leuten ist, vor fünf Leuten ist oder vor in der Oper 2000 Leuten ist. Da wird man geprüft und natürlich ist der Weg sehr schnell, wenn es mal nicht so gut geht, zu sagen, da hat er irgendwie was. Im Gegensatz zu, da kann es halt 10-mal gut laufen und dann läuft es aber einmal nicht so gut und dann ist dieses eine Mal, wird sehr hoch gekocht. Aber wir hätten ja alle, die auf der Bühne stehen, sonst nicht diesen Beruf ergriffen, wenn nicht irgendwas in uns schreit und in uns selbst drängt. Trotz dessen, dass wir auf der Bühne sind, dass wir bewertet werden jedes Mal von Publikum, von Intendant, von Agenturen, von wem auch immer, dass wir das alles ausblenden, weil in dem Moment geht es uns selber der persönlichen Erfüllung wegen, stehen wir da. Weil wir das, was wir da gerade machen, weil wir das brauchen, weil uns das wahnsinnig viel gibt. Und deswegen kann man eben auch Psyche und körperliche Verfassung und so weiter manchmal mehr ausblenden, als man glaubt.
0: Konstantin Krimmel, Sie sind ja seit 2021 Ensemblemitglied der Bayerischen Staatsoper und Sie singen dort, ich habe nochmal geschaut, unter anderem ja den Papageno, den Dr. Falke in der Fledermaus, Dandini in Cenerentola und demnächst auch den Harlekin in der Ariadne auf Naxos in dieser doch schon etwas älteren Robert Carson-Inszenierung. Ja, was schätzen Sie persönlich denn an der Oper?
1: Die Vielseitigkeit, die wir natürlich auch in vielen anderen Bereichen haben, aber das Kreieren am Abend oder das Teilsein eines großen Ganzen am Abend. Also mache sehr gern Lied, ich singe sehr gern Konzert. Bei Lied bin ich nahezu alleine auf der Bühne mit einem Pianisten, aber bei der Oper ist dann doch gerade hier der Harlekin oder auch der Papageno in dieser ganz, ganz wundervollen Inszenierung hier in München von August Everding, die auch seit fast 50 Jahren hier läuft. Es ist dann schön, Teil eines großen Ganzen zu sein. Nicht selber das alles alleine tragen zu müssen, sondern da ganz, ganz tolle Kollegen und Kolleginnen zu haben, die mit einem so einen Abend fürs Publikum erfüllend zu gestalten. Das ist eine ganz tolle Sache. Außerdem, so wie ich es gerade habe, von der Auslastung ist es für die Stimme auch sehr, sehr gut. Dieser Wechsel zwischen Lied und Konzert und Oper vor allem tut der Stimme sehr gut, hält die Stimme flexibel. Und man kann auch, sowohl technisch kann ich vieles in der Oper vom Lied einbauen, als auch andersrum, vom Lied in die Oper. Und es ist schön, es macht wahnsinnig viel Spaß. Ich bin sehr, sehr froh und danke der Oper, der Münchner Staatsoper hier sehr, dass ich so tolle Möglichkeiten bekomme mit diesen Rollen, die ich hier singen darf. Und es ist tatsächlich schön, so ein Ensembleabend mitgestalten zu dürfen.
0: Das glaubt man ihm aufs Wort, Konstantin Krimmel, mit dem ich dieses voraufgezeichnete Gespräch führen konnte. An der Münchner Staatsoper ist er spätestens ab dem 12. Oktober als Harlekin in der Straußoper Ariadne auf Naxos zu erleben. Alle weiteren Termine des sympathischen Baritons entnehmen Sie bei Interesse bitte seiner Webseite. So, und nun setzen wir hier beim ARD Radio Festival mit Musik des Letten Peteris Vasks fort, der im April 80 wurde. Längst zählt Vasks zu den bedeutenden europäischen Komponisten. Charakteristisch ist für ihn, wie zum Beispiel auch für Avo Pärt aus Estland, seine Naturverbundenheit, die er mit einem ebenso tief verankerten christlichen Weltverständnis zu einem meditativen Stil verschmolz. Natur, Spiritualität und die zerbrechliche Schönheit der Welt. Darum kreisen seine Werke und damit verfolgt er auch einen Auftrag. Den hat er selbst so formuliert, ich zitiere: Die meisten Menschen haben heute keinen Glauben, keine Liebe und keine Ideale mehr. Die geistige Dimension geht verloren. Ich will der Seele Nahrung geben. Das predige ich in meinen Werken. So auch in der nun folgenden Musiker Serena für Streichorchester.

Das MDR-Sinfonieorchester mit Petteris Vasks Musica Serena für Streichorchester in einer Studioaufnahme vom Dezember 2025 unter der Leitung von Dennis Russell Davis. Am 16. April feierte der Lette seinen 80. Geburtstag. Er gehört längst zu den meist aufgeführten Komponisten der Gegenwart, versteht seine Musik zudem als soziale Aufgabe. Das heißt, er wollte und will den Menschen Halt geben und Hoffnung vermitteln. Und so folgt hier noch ein weiteres Werk von Petteris Vasks, die Musica Dolorosa.

Das MDR-Sinfonieorchester unter der Leitung seines Chefdirigenten Dennis Russell Davies mit der Musica Dolorosa von Pitéris Wasks. Ja, damit dankt Bettina Volkster für ihr Interesse. Dieser ARD-Radio-Festivalabend geht mit 12 Variationen über Les Folies d'Espagne von Carl Philipp Emanuel Bach in einer Einspielung der französisch-monegassischen Pianistin Shani Di Luca zu Ende.

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1: Um 24 Uhr mit Gudrun Skupin. Der Waldbrand nahe Walderschaff im Landkreis Aschaffenburg ist laut Feuerwehr unter Kontrolle. Erfolgreich konnte ein Großaufgebot an Einsatzkräften verhindern, dass die Flammen auf angrenzende Wohnhäuser übergriffen. Zwischenzeitlich mussten die betroffenen Anwohner ihre Häuser verlassen, hieß es von den Behörden. Die Lage im Waldbrandgebiet in Hürtgenwald hat sich etwas entspannt. Die Bewohner des Ortsteils Gai dürfen in ihre Häuser zurück. Allerdings brennt das gerade an der belgisch-deutschen Grenze. Wegen des Feuers im Hohen Venn in Belgien bittet die nordrhein-westfälische Stadt Monschau, Bewohner mehrerer Siedlungen, sich auf eine mögliche Evakuierung vorzubereiten. In der Nähe der spanischen Exklave Ceuta haben zahlreiche Menschen versucht, illegal über die Grenze zu gelangen. Marokkanische Sicherheitskräfte nahmen mehr als 100 Menschen fest. Aus dem Innenministerium in Rabat hieß es, fast alle Festgenommenen seien aus Ländern im südlichen Afrika. Zuvor hatte es in den sozialen Medien Aufrufe zu einem erneuten massenhaften Grenzübertritt gegeben. Bei der Technoparade Rave the Planet im Berliner Tiergarten hat starke Hitze den zehntausenden Teilnehmern zu schaffen gemacht. Die Polizei stellte einen Wasserwerfer auf, der regelmäßig für etwas Abkühlung sorgte. Auch einige Musiktrucks stießen kühlenden Wassernebel aus. Zu Beginn von Rave the Planet wurde mit einer Schweigeminute der Opfer des islamistischen Anschlags am Rande des Christopher Street Days vor 3 Wochen gedacht. Bei der Schwimm-EM in Paris hat Johannes Liebmann seine 2. Goldmedaille geholt. 3 Tage nach seinem Sieg über 800 Meter holte er nun über 1500 Meter Freistil Gold in Weltrekordzeit. Freiwasser-Europameister Oliver Klemet holte sich Bronze und die deutsche Mixed-Staffel hat über 4x200 Meter Freistil überraschend Silber geholt. Die Fußballfrauen des FC Bayern München haben den Supercup gewonnen. Sie besiegten am Abend den VfL Wolfsburg mit 3:0. Die Ergebnisse aus der 2. Fußball-Bundesliga: Kaiserslautern Karlsruhe 0:0, Fürth Nürnberg 2:4, Hertha BSC Heidenheim 4:1, Osnabrück Magdeburg 0:3. Speerwerfer Julian Weber hat bei der Leichtathletik-EM Gold geholt. Der Mainzer setzte sich vor seinem Teamkollegen Nick Tum durch. Und die 4x100-Meter-Staffel holte Silber. Das Wetter in Deutschland: in der Nacht meist trocken, in der Mitte Deutschlands etwas Regen, Tiefstwerte 22 bis 9 Grad. Am Tag nur im Süden Schauer oder Gewitter, Tageshöchstwerte 20 bis 33 Grad. Die Zeit 0:03 Uhr.
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3: Mit Jerzy May und viel wichtiger mit Ihnen. Vielen Dank fürs Einschalten. Wie schön, dass Sie sich mit klassischer Musik von uns begleiten lassen. Der Hessische Rundfunk hat uns mit Aufnahmen für die erste große Runde bis 2 Uhr versorgt. Den großen und großartigen Anfang macht das HR-Sinfonieorchester mit Ludwig van Beethovens Sinfonie Nummer 4 in B-Dur. 2005 gespielt bei einem Gastkonzert in Lyon mit dem damaligen Chefdirigenten Hugh Wolf.

Das HR-Sinfonieorchester 2005 im Auditorium in Lyon in der 9. und letzten gemeinsamen Spielzeit mit dem damaligen Chefdirigenten Hugh Wolfe. Er ist Amerikaner, aber zu Frankreich hat er eine besondere Beziehung, denn geboren wurde er 1953 in Paris. Das HR-Sinfonieorchester hören wir später nochmal, dann mit einer Aufnahme unter Leitung von Wolfs Nachfolger Paavo Järvi und Musik von Robert Schumann. Die nächste Aufnahme aus den Archiven des Hessischen Rundfunks bedeutet Klangfarbenwechsel mit einer barocken Suite in B-Dur von Christoph Graupner, gespielt von einem spannenden, international besetzten Ensemble rund um den israelischen Cembalisten und Dirigenten Shalef Adel, die Academia Daniel.

Christoph Graupner komponierte diese B-Dur-Suite, hier in schlanker Besetzung gespielt von Mitgliedern der Academia Daniel, Cembalo und Leitung Chalef Ad-El. Nach diesem HR-Konzertmitschnitt vom Oktober 2000 in der Aula der Alten Universität Fulda, nun wieder eine Art Heimspielproduktion im Sendesaal Frankfurt, auch für die georgische Pianistin und Wahlfrankfurterin Katharine Gordelaze. Mit ihr springen wir musikalisch in die USA, Mitte der 1920er, mit Gershwins berühmter Rhapsody in Blue, und zwar in der puren Klavierfassung, bei der all die jazzigen Themen und Harmonien auf zwei Hände verteilt sind. Viel Vergnügen!

Klavier als komplettes Orchester in dieser Tastenfassung der berühmten Rhapsody in Blue von George Gershwin. Seit gut 100 Jahren ein Klassiker in vielen unterschiedlichen Versionen. Hier also als brillante One-Woman-Show mit der georgisch-deutschen Pianistin Katharine Gondelaze im Januar 2014 im Sendesaal des HR. Eigentlich für vierhändiges Klavier waren die folgenden Stücke mal gedacht, komponiert von Antonín Dvořák, Legenden Opus 59, später von Dvořák selbst orchestriert. Wir haben für sie eine feine Kammermusikbearbeitung von und mit Ulrich Büsing, der in Trio-Besetzung Bassett-Horn spielt, umrahmt von Klarinette und Klavier.

4 der 10 Legenden Opus 59 von Antonín Dvořák, bearbeitet für Klarinette, Bassetthorn und Klavier von Ulrich Büsing, der hier auch den Bassetthorn-Part übernahm, auf diesem Instrument aus der Familie der Klarinette. Die aber war ebenfalls dabei, gespielt von Sven van der Kolb am Klavier John Noel Attard im September 2007, und zwar im Frankfurter Sendesaal des Hessischen Rundfunks. Wir kommen zur letzten HR-Aufnahme in dieser ersten großen ARD-Nachtkonzertrunde. Und damit schließt sich der Kreis. Eröffnet hatte ja vorhin das HR-Sinfonieorchester, das wir jetzt nochmal hören, wie versprochen mit Musik von Robert Schumann, mit seinem Violinkonzert in D-Moll. Im Februar 2009, da stand das bei einem Konzert in der Alten Oper auf dem Programm, das Dirigat Chefsache mit Paavo Järvi am Pult. Die von Paul Hindemith bearbeitete Solostimme spielte der Geiger Christian Tetzlaff.

Robert Schumanns Violinkonzert in D-Moll mit der von Paul Hinde mitbearbeiteten Solostimme, 2009 gespielt von Christian Tetzlaff und dem HR-Sinfonieorchester unter Paavo Järvi, dem damaligen Chef. Und das waren 2 Stunden mit Aufnahmen des Hessischen Rundfunks. Mit ein paar Klaviertakten Mozart geht's auf 2 Uhr zu. Und gleich nach den Nachrichten haben wir Zeit für seine Sinfonia Concertante. Und da gibt's übrigens ein Wiederhören mit Christian Tetzlaff.

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1: Um 2 Uhr mit Milat Kupay. Die Waldbrandsituation im Hohen Venn in Belgien hat sich deutlich zugespitzt. Die Flammen haben sich in den letzten Stunden weiter ausgebreitet und drohen auch Gebiete in Nordrhein-Westfalen zu erfassen. Weitere Bewohner der Stadt Monschau wurden aufgefordert, sich auf eine mögliche Evakuierung vorzubereiten. Aus Monschau, Arndt Lorenz.
2: Das Lagezentrum der Städteregion Aachen ist in ständigem Austausch mit den Krisenstäben in Belgien. Dort mussten wegen des Brandes schon einige hundert Menschen ihre Wohnungen und Häuser verlassen. Vorsorglich warnt deshalb die Stadt Monschau etwa 4000 Einwohner mehrerer Ortsteile vor. Nach Behördenangaben lässt sich durch die Ausbreitung des Waldbrandes im Hohen Venn ein Übergreifen auf Teile von Monschau nicht vollständig ausschließen. Auch die Einrichtung von Notunterkünften ist geplant.
1: Zehntausende Menschen haben im Berliner Tiergarten